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0: Morgen, hier ist Thomas Krüger vom SRB. Es ist jetzt 6 Uhr, wünsche allen einen schönen Tag, gutes Gelingen. Und ansonsten habe ich die Ehre, heute mal hier eine Zeitansage zu machen. Ich war vor langer Zeit hier, da war es noch TV und jetzt ist es ja Radio. Ja, schöne Erinnerung und somit tschüss, euer Thomas Krüger.
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1: Was gibt es in der Stadtbibliothek in Rudolstadt im Juni wieder zu erleben? Darüber spreche ich wieder mit der Annelie. Hallo Annelie.
2: Hallo Lilo.
3: Am 11.06. um 19 Uhr kommt der Landschaftsarchitekt Michael Dane aus Tiefengruben zu uns und wird über englische Gärten Südenglands und Nordwestenglands sprechen. Und ich glaube, das wird eine ganz tolle Veranstaltung, besonders vor dem Tag der offenen Gärten. Das nächste, am 16.06. um 19 Uhr kommt Christoph Links zu uns. Er ist ja bekannt als Verleger und er spricht über verschwundene Verlage, ein unbekanntes Kapitel ostdeutscher Kulturgeschichte. Und er wird an dem Abend im Gespräch sein mit Steffen Mensching. Der Eintritt ist auch hier.
1: Und am Mittwoch, den 17.06. um 16 Uhr gibt es wieder einen Vortrag von Dr. Thomas Franzke, Schiller über Goethe. Und das würde dann für Nichtmitglieder der Goethe-Gesellschaft 5 Euro kosten.
3: Genau, das ist ja immer ein ganz toller Veranstaltungspunkt im Monat. Die Goethe-Gesellschaft dieses Mal, nur leider muss ich dazu sagen, zum letzten Mal in der Stadtbibliothek. Ab September ist dann die Goethe-Gesellschaft die Veranstaltung im Schillerhaus.
1: Alles klar. Dann sind wir beim Donnerstag, den 18.06. um 19 Uhr. Da gibt es eine Lesung mit Nils Westerbö und der wird aus seinem neuen Science-Fiction-Roman vorlesen.
3: Genau, der Nils Westerbö war ein Hinweis von einem Leser. Er schreibt Science-Fiction-Romane und wohnt in Jena. Der ist auch eigentlich Lehrer dort an der Schule. Und die Romane haben wirklich auch schon Auszeichnungen erhalten. Und innerhalb der Thüringer Literaturtage wird er nun hier in Rudolstadt sein. Eintritt ist 6 Euro.
1: Und dann der letzte Programmpunkt am 21.06. wie jedes Jahr offene Gärten. Das beginnt 10 Uhr und endet 17 Uhr und der Eingangsgarten ist in der Stadtbibliothek in Rudolstadt.
3: Richtig, es gibt noch zwei andere in Bad Blankenburg und in Engerda, sind auch noch Eingangsgärten für das Städtedreieck. Und was bei uns ganz besonders ist, um 11 Uhr singt der Gospelchor Stay aus Pfanzfürbach.
1: Und da können auch die Teilnehmer, also wer jetzt kommt zu den Gärten, dann die Liste sehen, wo die anderen Gärten noch zu besuchen sind.
3: So läuft das, man zahlt einen kleinen Obolus, bekommt die Karte und dann weiß man erst an dem Punkt, wo sind die anderen Gärten.
1: Das ist ja jedes Jahr und das wird jedes Jahr sehr gut angenommen.
3: Richtig, ja.
1: Gut, dann sind wir schon fertig mit dem Juni.
3: Genau.
1: So schnell geht's.
3: Richtig.
1: Über das Programm in der Stadtbibliothek in Rudolstadt für den Monat Juni sprach ich wie immer mit Annelie Kaslik und ich bin Lilo Franke, Radio SRB.

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1: Während wir als Zuschauer agieren und genießen können, sind Sie im Arbeitsmodus, also Stress angesagt. Die Rede ist von den beiden Mitarbeitern des Saalfelder Meininger Hofs, Stefanie Große und Thomas Schilling. Sie sind verantwortlich für sowohl das Kinderfest als auch den Zunftmarkt während des Saalfelder Marktfestes. Und die beiden sitzen jetzt neben mir. Hallo.
2: Hallo.
3: Schönen guten Tag.
1: Besprechen wir doch erstmal, wie das Kinderfest ablaufen soll. Wann, wo geht's los und wer ist mit dabei? Was wird angeboten?
2: Also in diesem Jahr startet das Kinderfest wie auch im letzten Jahr an einem Samstag. Das ist der 13.06. 10 Uhr beginnt's. Und wir haben dieses Jahr wirklich viele neue tolle Attraktionen im Gepäck. Ein Großteil der Eventmodule kommt von der Firma KUB Eventmodule. Da haben wir zum Beispiel das Bullriding mit dabei, eine XXL-Hüpfburg, eine Art Parcours. Der FC Saalfeld betreut eine Fußball-Dartwand. Wir haben ein Basketballspielautomat, ein Boxautomat. Wir haben die Stadtwerke Saalfeld dabei, die diesmal uns ein Vierer-Trampolin mitbringen. Und natürlich sind ganz viele Bastelangebote auch dabei, für klein bis groß.
1: Wo findet das Ganze statt?
2: Diesmal ist es ein bisschen anders. Teilweise gehen wir auch in die obere Straße mit rein. Wir hatten letztes Jahr auch schon die XXL-Hüpfburg in der oberen Straße. Dieses Jahr steht die dort auch, aber wir wollen auch ein bisschen noch weiter. Da kommen auch noch ein paar Bastelangebote. Kinderschminken mit Glitzer-Tattoos ist mit dabei. Und dann geht es auch wieder in die Blankenburger Straße. Und zum Schluss kommt noch die Jugendfeuerwehr Kleingeschwender mit einem riesengroßen LKW mit Wasserspielen. Da freuen wir uns sehr, dass sie noch zugesagt haben. Und die Feen sind natürlich mit dabei von den Saalfelder Feengrotten. Wir haben auch für die Kleinen wieder uns überlegt, eine kleine Hüpfburg, wo wirklich die Kleineren dann da drauf dürfen. Die wird wieder betrieben von der Kreissportjugend Saale Schwarzer, von dem Verein. Und die bringen auch wieder ganz viele Module mit für die Kleineren.
1: Stichwort Sicherheit. Wer kontrolliert das? Und wer ist dafür zuständig, dass da auch alles funktioniert, so wie es sein soll?
2: Genau, also gerade jetzt auch zum Beispiel beim Bullriding oder so, das wird komplett die ganze Zeit betreut. Am Samstag von 10 bis 17 und am Sonntag ist das Kinderfest von 11 bis 16. Bei jedem Modul ist immer jemand mit dabei, der wirklich auch bei der Hüpfburg, die wird betreut. Wie gesagt, für die Kleinen sind welche dabei, die Kinder bespaßen, betreuen. Bastelangebote sitzen eh immer welche dabei. Also es ist
1: also
2: wirklich
1: ein großer Pool, der einfach mit agiert.
2: Genau, viele Freiwillige. Natürlich aber auch Stadtmitarbeiter, die uns unterstützen. Wir haben wieder unsere Kleinkunstbühne neben der Alten Post. Am Samstag kommt die Band Duo Bastschuh, 11 Uhr. Und 14 Uhr die Band Wege aus Bad Blankenburg. Wir haben diesmal auch Programm auf dem Marktplatz, auf der großen Marktbühne. Da kommen die Trommelgruppe Rabatz. Die waren auch schon beim Supertalent, haben es bis ins Halbfinale geschafft und sind, ich weiß gar nicht, vor wie vielen Jahren waren die bei uns auch schon mal als Straßenakt. Und diesmal sind sie aber auf der großen Bühne, aber tagsüber 11.30 Uhr. Und dann haben wir, da freue ich mich sehr drauf, ab 14 Uhr direkt auf dem Marktplatz einen Spray-Workshop mit den Kevin Spangenberg und Simon Großmann.
4: Und auf was entstehen da die Kunstwerke?
2: Bauklötze. Die Größe weiß ich jetzt gar nicht so aus dem Kopf. Die sind innen drin hohl, 2 Seiten jeweils. Und die werden besprayt mit den Kindern und teilweise auch die Graffiti-Künstler selbst. Und dann mal schauen, wo das noch hinkommt.
1: Wird das auch benutzt, sodass man das auch im Nachgang ansehen kann in der Stadt?
2: Das ist das Ziel. Und am Sonntag haben wir auf dem Boulevard wieder Jessie und Jette ab 13.30 Uhr. Das Akustik-Duo. Und Marvin mit der Laute ist auch wieder mit dabei. Und dann wahrscheinlich kommen noch andere Bands von der Tonartmusikschule bis 16 Uhr, die man sich dann anhören kann.
1: Wo sind Sie überhaupt an den beiden Tagen? Immer mal auf Achse und schauen, ob alles läuft?
2: Genau, genau. Thomas und ich, wir sind Samstag und Sonntag tagsüber komplett immer obere Straße, Markt, Boulevard, Kirschplatz, überall.
1: Jetzt sind Sie schon ins Gespräch sozusagen gekommen, nämlich wegen des Zunftmarktes, der auch wieder sein wird in Saalfeld. Und gibt es da Neuerungen, über die wir informieren können?
3: Also der Zunftmarkt ist nun ein traditionelles Ereignis, wo wir haben da wenig Veränderungen. Wir freuen uns, dass die Handwerker kommen, wie sie gerne schon in den Jahren zuvor gekommen sind. Unter anderem der Lederpunzierer, der Schmied, die Handgraviererin. Einzige Neuerung, wenn ich so sagen kann, also im Teilnehmerfeld sind auf der Händlerseite, also in dem privatkreativen Bereich, gibt es gewisse Veränderungen. Ich würde jetzt gar niemanden einzeln rausnehmen wollen. Da würde ich einfach sagen, vorbeikommen, anschauen, überraschen lassen. Mhm.
1: Der Zunftmarkt ist von wann bis wann?
3: Der Zunftmarkt ist am 13. und 14. Juni, genauso wie das Kinderfest, von 10 Uhr bis 17 Uhr am Samstag und von 11 Uhr bis 16 Uhr am Sonntag. Wir belagern den Kirchplatz und wir belagern, ich sag mal, den marktseitigen Teil des Boulevards. Die Anfangszeit ist halt die spannendste Zeit, wenn dann 30, 40, 50 Teilnehmer gleichzeitig kommen. Wir die dann dirigieren müssen an ihre Plätze, die dann sich selber mit ihrem Aufbau Dingen beschäftigen müssen, PKWs, LKWs aneinander vorbeifahren. Das ist ein spannender Moment, aber interessanterweise hat es die letzten Jahre immer geklappt, bis 10 Uhr, bis dann der Bürgermeisterrundgang beginnt, der alle Teilnehmer persönlich begrüßt, sind dann alle meistens fertig.
1: Das Kinderfest und der Zunftmarkt, den kann man kostenfrei besuchen?
3: Den kann man kostenfrei besuchen. Es gibt, ich glaube, zum Teil kostenpflichtige Angebote.
2: Genau, wir haben ein paar Mitmach-, so Bastelangebote, wo man vielleicht
1: einfach Unkostenbeitrag,
2: genau,
1: um das Material wieder reinzubekommen.
2: Genau, ja? Aber ansonsten ist alles, der Rest ist dann wirklich kostenfrei. Aber
1: wie sieht es denn für die Händler und die Handwerker aus, die da zum Zunftmarkt zum Beispiel kommen? Müssen die einen Obolus entrichten?
3: Also wir sind von dieser Variante Händler bezahlen Geld im Prinzip weggekommen. Das hat mehrerlei Gründe. Die Händler haben einen gewissen Aufwand. Es ist ja nun auch kein direkter Marktmarkt, wie das jetzt so ein grüner Markt oder so. Da geht es ja wirklich mehr ums Präsentieren. Und da werden nicht diese Mega-Umsätze gemacht. Das heißt, wir wollen das Angebot niedrigschwellig halten für die Händler oder die Hürde niedrigschwellig halten, dass wir auch eine gewisse Variabilität der Händler anbieten können. Das scheint auch zu funktionieren.
1: Die Verköstigung? Gibt es da was Neues, was Leckeres für Groß und Klein?
3: Der Werbering Saalfeld ist dieses Jahr beim Zunftmarkt erstmalig dabei mit einem Dätscherstand. Sie wollen klassisch den Dätscher zubereiten auf Omas Herd und wollen dazu Malzkaffee reichen. Wie gesagt, das liegt dann im Mund des Kosters, ob das jetzt lecker ist oder nicht. Es gibt wieder das Handofenbrot, wie jedes Jahr an der Kirche. Und die Mönche haben wieder in ihren Bierwagen stehen und sorgen dafür kühle Getränke am Boulevard und am Kirchplatz an der Ecke.
1: Kommen Sie vorbei, schauen, genau, Sie sich's an, kommen Sie zum Kinderfest, kommen Sie auf den Zunftmarkt hier in Saalfeld, zum Saalfelder Marktfest und entscheiden Sie spontan, das gefällt mir, da bleibe ich bis zum Schluss.
3: So machen wir das auch.
1: Genau. Vielen Dank, dass Sie vorab Zeit hatten, mit mir darüber zu plaudern. Dankeschön.
3: Herzlich gern.
2: Wir danken auch.
4: Im Gespräch mit Stefanie Große und Thomas Schilling war für Sie Karin Berger, Radio SRB.

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2: Immer mehr junge Menschen in Deutschland sagen zurzeit, dass es schwieriger geworden ist, ins Berufsleben zu starten. Die Spielregeln auf dem Arbeitsmarkt haben sich offenbar etwas verändert. Der Wettbewerb um gute Einstiegsjobs ist hoch und gleichzeitig steigen die Erwartungen an die Berufseinsteiger. Eine aktuelle Umfrage auf LinkedIn zeigt, welche Herausforderungen die 18- bis 29-Jährigen beim Jobeinstieg haben. Andreas Sukel hat die Ergebnisse.
3: Welche Herausforderungen siehst du beim Berufseinstieg? Das wollte das berufliche Netzwerk LinkedIn von 1000 18- bis 29-Jährigen wissen. Dazu LinkedIn-Karriereexpertin Gabi Wasensteiner.
4: Über ein Viertel der Befragten sagt, dass es zu wenig Einstiegsstellen gibt oder die geforderten Qualifikationen kaum zu erfüllen sind. Fast ein Drittel sieht fehlende Kontakte als größte Hürde und etwa die Hälfte weiß nicht, wie sie bestehende Kontakte für die berufliche Entwicklung gezielt nutzen kann. Gleichzeitig halten über 80% das sogenannte Vitamin B für sehr wichtig.
3: Klassische Bewerbungsunterlagen allein reichen heute immer seltener aus.
4: Networking beeinflusst berufliche Chancen heute entscheidend. Und die gute Nachricht ist, dass Netzwerken über digitale Plattformen wie LinkedIn für alle zugänglich wird. Mein Tipp? Produziert euer eigenes Vitamin B. Also geht auf Menschen zu, die auf derselben Uni waren, pflegt eure LinkedIn-Profile und tretet hier mit anderen in Austausch. So ergeben sich berufliche Chancen.
2: Das war ein Beitrag von Andreas Sukel. Ich bin Pepe Vogt und Sie hören Radio SRB.

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0: Ich grüße euch da draußen im Städtedreieck zwischen Saalfeld, Rudolstadt und Bad Blankenburg. Heute ist der 8. Juni. Elke und Chlodwig haben Namenstag. Wir haben Weltarchivtag. In Russland ist Tag der Gruppe der sowjetischen Streitkräfte in Deutschland. Und wir haben Internationalen Tag des Meeres.

Nun ist es raus. Wenn junge Deutsche daheim ausziehen, sind sie etwa 24. Im EU-Vergleich ist das früh. Bei jungen Kroaten kommt der Möbelwagen erst mit über 31. Hingegen in Finnland sind es schon mit 21 Jahren Flücke. Vor kurzem klagte eine Mutter aus Italien, dass ihr 31-jähriger Sohn endlich ausziehen müsse.

Heute vor 8 Jahren starb Danny Kirwan, einer der Gitarristen und Sänger bei Fleetwood Mac, mit 68. Er war bereits 1972 wegen Alkohol, Drogen und seiner aufbrausenden Art gefeuert worden. Und trotzdem denken wir heute an Danny Kirwan.

Ein Happy Birthday geht zum 45. an Alex Band von The Calling, zum 64. an Nick Rhodes von Duran Duran, 66 wird Mike Hucknall von Simply Red, 78 feiert Jürgen von der Lippe, der gut singen kann, 62 wäre Rob Pilatus geworden von Milli Vanilli, der ja noch nicht gesungen hat, und 75 wird die Reibeisenstimme aus Wales, Bonnie Tyler. Happy Birthday!

Und wir kommen zu den historischen Ereignissen vom 8. Juni. Heute auf den Tag vor 1233 Jahren fand der erste Wikinger-Raubzug statt auf das Inselkloster Lindisfarne. Heute vor 211 Jahren wurde auf dem Wiener Kongress der Deutsche Bund gegründet und vor 140 Jahren hat der Schweizer Julius Maggi seine Würze erfunden.

Und hier kommt Teil 2 der geschichtlichen Dinge vom 8.6. Vor 40 Jahren kam es zu einem rechtswidrigen Polizeieinsatz bei einer Demo, dem sogenannten Hamburger Kessel. Vor 35 Jahren begann die Fußball-WM in Italien. Gewonnen haben es dann 4 Wochen später die Deutschen gegen Argentinien in einem zugegeben etwas mauen Spiel. Und vor 23 Jahren kam Polen in die EU. Witamy!

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2: Heute Morgen habe ich einen Kreis Wegewart bei mir. Dirk Fischer, guten Morgen.
3: Nein, wunderschönen guten Morgen, Didi.
2: Ich möchte jetzt aber nicht über Wege reden, ich möchte über was reden, was seit letzter Woche ja schon läuft.
3: Genau, seit letzter Woche Mittwoch sind wir in das Projekt Stadtradeln reingestartet hier im Landkreis Saalfeld-Rudolstadt und erfreut uns bisher auch einer erfreulich hohen Anteilnahme.
2: Anteilnahme bei dem Wetter muss man ja sagen, es ist nicht optimal, oder?
3: Es geht okay, also wir hatten schon schlimmere Jahre, was das Wetter betrifft. Bisher Kaiserwetter ist es nicht, aber es ist auch kein schlechtes Wetter zum Radfahren.
2: Das Stadtradeln war ja im Landkreis voriges Jahr schon ein Aufreger, das ist ja eingeschlagen wie eine Granate, ne?
3: Das auf jeden Fall. Wir haben uns letztes Jahr bei knapp 1100 Teilnehmern knapp die 300.000 Kilometer-Marke erreicht und somit unseren Platz 5 thüringweit erfolgreich verteidigt.
2: Das muss man sich vorstellen. 300.000 Kilometer hier nur im Landkreis.
3: Das ist wirklich der absolute Wahnsinn. Das haben, wie gesagt, wir unseren Bürgern und allen Teilnehmern an dieser Aktion zu verdanken.
2: Dann kontrollieren wir erstmal, wer alles mitmachen darf. Es gibt ja Regeln, ne? Also sowieso, wer im Landkreis seinen Wohnsitz hat, aber darüber hinaus gibt es ja auch noch 3 Varianten weiter.
3: Genau, darüber hinaus können alle Leute teilnehmen, die hier berufstätig sind, quasi Arbeit haben und auch an die Hochschule besuchen. Und darüber hinaus ist es auch möglich, wenn sie in Urlaub fahren und dann dort quasi auf Hawaii meinetwegen, können sie auch Radkilometer schrubben für unseren Landkreis Saalfeld-Rudolstadt.
2: Und wer es jetzt nicht nach Hawaii schafft, es gibt noch 2 Optionen.
3: Wenn man in einem Verein ist und hier zur Schule geht, kann man natürlich auch sehr gerne teilnehmen. Gerade die Schulen haben im letzten Jahr besonders brilliert.
2: Na, wie viel machen denn die jungen Leute aus den Schulen so am Gesamtaufkommen der Radler aus?
3: Also im letzten Jahr war es mindestens ein Viertel, wenn nicht sogar noch mehr. Und die Tendenz ist ganz klar steigend.
2: Es gibt ja auch parallel dazu die Aktion Schulradeln.
3: Das ist korrekt, ja.
2: Was ist das?
3: Beim Schulradeln direkt dringen Schulen bundesweit im Direktvergleich gegeneinander an.
2: Gibt es denn sowohl beim Stadtradeln als auch beim Schulradeln eine Altersbegrenzung nach unten oder oben?
3: Ja, in der Regel können selbst Erstklässler schon mit der Aktion starten. Natürlich dann vorzugsweise mit ihrer Klassenlehrerin. Und natürlich sind die Grenzen nach oben offen, ne? Also selbst der 99-Jährige oder der 105-Jährige, der sich noch fit genug fühlt, sich auf 2 Rädern fortzubewegen, kann gerne an der Aktion teilnehmen.
2: Das heißt also auch Fahrräder mit und ohne E-Bikes sind auch mit zugelassen?
3: Selbstverständlich. Also E-Bikes sind mit zugelassen und das Einzige, was nicht gerne gesehen wird, sind Hometrainer.
2: Klar, logisch. Die kommen ja auch schwer auf die Straße und können auch wenige Kilometer absolvieren. Dirk Fischer, man muss sich anmelden.
3: Das ist korrekt. Man müsste sich entweder auf www.stadtradeln.de registrieren und sich die Stadtradeln-App runterladen und kann dort dann quasi ganz einfach mit dem Smartphone, das hoffentlich fast jeder schon bei sich hat, Kilometer tracken in seinem Alltag oder in seiner Freizeit. Alternativ dazu für die nicht technisch affinen Radler stellen die Koordinatoren natürlich auch sehr gerne auf Anfrage Kilometererfassungsbögen zur Verfügung, die ganz einfach wöchentlich ausgefüllt werden, dann bei uns eingereicht werden.
2: Sie haben die Koordinatoren angesprochen, da googelt man einfach nach?
3: Entweder googelt man einfach nach Stadtradeln im Landkreis Saalfeld-Rudolstadt oder wenn man eh schon einfach nur Stadtradeln die Webseite besucht, dort einfach unter den Kommunen nachschauen.
2: Es gibt ja ums Radeln herum auch überhaupt noch ganz wichtige Dinge, wie zum Beispiel Radar. Das ist jetzt nicht die Geschwindigkeitsmessung, das ist für Radfahrer.
3: Das ist für Teilnehmer an der Aktion die Möglichkeit, quasi Mängel im Radverkehr zu melden, beziehungsweise auch gewünschte Maßnahmen an die Kommunen heranzutragen, die dann dort quasi besprochen werden können und eventuell hoffentlich dann in Zukunft zur Umsetzung kommen.
2: Mängel heißt jetzt Rollsplit auf der Piste, Schlagloch heißt Gefährdung durch Autofahrer oder wie stelle ich mir das vor?
3: Das ist korrekt. Das können aber auch schon kleinere Sachen sein, wie zum Beispiel einfach nur zu hohe Bordsteinkanten, mangelnde Beschilderung oder dann auch mal vielleicht die freigegebene Einbahnstraße für den Radverkehr.
2: Wie lange läuft das Stadtradeln noch, Herr Fischer?
3: Das Stadtradeln geht jetzt insgesamt noch bis übernächste Woche Dienstag, den 23. Juni.
2: Und wenn ich eine Fee wäre und Sie dürften sich jetzt was wünschen?
3: Ja, dann würde ich mir natürlich eine unfallfreie Aktion wünschen und wenn es geht, super Wetter, damit alle Radelnden auch möglichst viel Spaß an der Sache haben.
2: Danke für alle, die beim Stadtradeln mitmachen und danke an Kreiswegewart Dirk Fischer, dass er so früh bei mir im Studio war. Ciao.
3: Ich danke dir, Didi, für die Möglichkeit, das ganze Projekt hier mit zu bewerben und ich danke recht herzlich allen Teilnehmenden aus den vergangenen Jahren sowie diesen Jahr und wünsche allen eine gute und sichere Fahrt weiterhin.

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2: Nach Check24, Teddy, Edeka, Maggi und Dr. Oetker bekam jetzt auch die DFB-11 ein WM-Trikot. Eine bildungssprachliche Auswertung von Facebook-Kommentaren ergab, dass 99% aller AfD-Befürworter Akademiker sind. In Saalfeld an den Feengrotten bekam ein Autofahrer ein Knöllchen. Er hatte seinen Hund ohne Backpapier im Auto zurückgelassen. Ein gutes Feedback gab's zur vorigen Woche zu Deep Purple Live. Der Jonas hat sich bedankt und der Timo schrieb, wo bleibt der Klassiker? Lass mich erst den Jingle machen und dann kommt er. Ne? 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
1: Gemeinsam Radfahren und zugleich ein starkes Zeichen für die Förderung des Radverkehrs setzen. Diese Ziele verfolgt die erste Thüringer Sternfahrt des Allgemeinen Deutschen Fahrradclubs ADFC Thüringen. Am 7. Juni machen sich Radfahrende aus allen Teilen des Freistaats auf den Weg nach Erfurt, um dort ein Strategiepapier zur Verbesserung der Radverkehrsinfrastruktur an Verkehrsminister Steffen Schütz zu überreichen. Mobilität ist eine zentrale Voraussetzung für gesellschaftliche Teilhabe und damit eine der entscheidenden Zukunftsfragen. Dem Radverkehr kommt hierbei eine Schlüsselrolle zu, erklärt Carsten Pelke, Vorsitzender des ADFC Thüringen. Zwar werde die Bedeutung des Radverkehrs in politischen Konzepten und Vereinbarungen anerkannt, doch mangele es vielerorts noch an einer konsequenten Umsetzung. Mit unserer Sternfahrt setzen wir ein sichtbares Zeichen dafür, dass die Mobilitätswende aktiv vorangebracht werden muss. Das Strategiepapier des ADFC Thüringen basiert auf zahlreichen Gesprächen mit Verantwortlichen aus Politik und Verwaltung. Es benennt bestehende Hürden in der Radverkehrsförderung und zeigt konkrete Lösungsansätze auf. Ziel ist ein strukturiertes System, das auf klaren Standards, Transparenz, Beteiligung sowie einer konsequenten Nutzung digitaler Möglichkeiten basiert. Die zentrale Übergabe des Papiers findet am Nachmittag vor der Thüringer Staatskanzlei in Erfurt statt. Zuvor treffen die aus verschiedenen Regionen kommenden Radgruppen auf dem Domplatz zusammen und absolvieren eine gemeinsame Radrunde durch die Stadt. Radfahrende aus unserem Landkreis können sich an folgenden Punkten anschließen. Beim Start um 7.45 Uhr am Bahnhof Bad Blankenburg und um 8.20 Uhr beim Start auf dem Rudolstädter Markt. Gegen 13.30 Uhr treffen die Sternfahrtgruppen am Domplatz ein und um 14 Uhr beginnt die gemeinsame Radrunde. Ab ca. 14.30 Uhr ist der offizielle Teil mit Übergabe des Strategiepapiers bis etwa 16.30 Uhr. Der ADFC Thüringen ist die Interessensvertretung der Radfahrenden im Freistaat. Der Verein setzt sich für sichere, komfortable und alltagstaugliche Bedingungen im Radverkehr ein. Neben politischer Interessensvertretung gehören auch praktische Angebote wie Selbsthilfewerkstätten, Radtouren, Fahrsicherheitstrainings und Radfahrschulen zum Portfolio. Weitere Informationen gibt es unter www.thüringen.adfc.de. Das waren Auszüge einer Pressemitteilung des ADFC Thüringen und Janis Xenos, Radio SRB.

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1: Meine sehr geehrten Damen und Herren, ich freue mich sehr, Sie durch unsere heutige Abschlussveranstaltung unseres Digitalisierungsprojektes HiDigital begleiten zu dürfen. Mein Name ist Sabrina Lüderitz, ich bin die Direktorin des Thüringer Landesmuseum HiDexpo. Und ich habe die schöne Aufgabe, Sie heute durch diesen frühen Nachmittag, gesättigt sind Sie hoffentlich jetzt alle halbwegs, durch diesen frühen Nachmittag begleiten zu dürfen.
2: Am Freitag, den 29. Mai, wurde auf Schloss Heidecksburg in die Reithalle zum feierlichen Projektabschluss zu HiDigital geladen. Unter den Gästen waren Landrat Marco Wolfram und Christine Halvers vom Thüringer Bildungsministerium, Abteilung Kunst und Kultur. Nach der Begrüßung der Gäste von der Direktorin Sabrina Lüderitz sprach Landrat Marco Wolfram zum Erfolg des Projektes und dankte für die gelungene Arbeit. So, jetzt habe ich hier den Landrat, den Herrn Wolfram, hier vor meinem Puschel. Und ja, was bedeutet HiDigital für den Landkreis?
3: Ja, das ist ein ganz tolles Projekt und da muss man sagen, da hat die Politik wirklich mal was Gutes getan, dass der Bund und die Länder hier Geld zur Verfügung gestellt haben, dass wir unsere Bestände im Museum digitalisieren können, dass wir sie aufbereiten können, dass wir sie für die Bildung bereitstellen können, dass wir sie für die Museen, für den Tourismus bereitstellen können und aber auch für die wissenschaftliche Forschung. Und da hat unser Team was ganz Großartiges geleistet in den letzten 5 Jahren, eben unterstützt, auch durch zusätzliche Mitarbeiter und neue Technik. Und was hier entstanden ist, kann ich alle nur herzlich einladen, sich das mal anzuschauen. Das lässt einen nicht wieder los.
2: Welche Perspektiven wünschen Sie sich für die Zukunft?
3: Naja, wir haben jetzt eine Dauerausstellung im naturhistorischen Bereich dadurch bekommen und haben aber natürlich noch eine ganz große Aufgabe, denn es sind noch viele weitere Dinge zu digitalisieren. Das ist der Anfang gemacht jetzt und es ist dabei schon was Gutes entstanden. Was für die Zukunft wichtig ist, ist glaube ich auch, dass das in Thüringen einheitlich dann archiviert wird und hier ist auch der Grundstein mit diesem Projekt gelegt worden, dass viele von den Objekten jetzt in Zusammenarbeit mit der Universität Jena der Öffentlichkeit auch digital verfügbar gemacht werden. Und das ist ein ganz tolles Projekt, was dann auch in der Zukunft quasi sicherstellt, dass unsere Museumsbestände ja, für alle zugänglich sind.
2: Eine große Bereicherung auf jeden Fall.
3: Eine große Bereicherung, also sowohl im Digitalen, aber natürlich jetzt auch durch das Erlebbare in unserer neuen Ausstellung, auch im ganz Praktischen. Also man kann natürlich nach wie vor ins Museum gehen, was ja auch sehr wichtig ist, kann sich alles erklären lassen und kann es auch auf spielerische Art und Weise ganz viel lernen.
2: Das interessiert ja auch die Kinder, die kann man dann ja gut heranführen an diese Sachen, dadurch spielerisch. Ne?
3: Genau, ne, weil parallel sieht man eben dann genau ganz konkret, wie Fische, wie Korallen aussehen, auch beschrieben alles und wird so schrittweise in die Welt des Wissens hineingezogen.
2: Frau Havers vom Bildungsministerium, Abteilung Kunst und Kultur. Hallo.
4: Hallo.
2: Warum ist es wichtig, HiDigital solche Projekte zu unterstützen und zu fördern? Was ist das Wichtigste daran?
4: Ja, es ist einfach wichtig, dass die Menschen sich damit identifizieren können und die Museen, die ja sehr konkurrieren, auch mit anderen Freizeitangeboten, dass sie einfach in eine zeitgemäße Entwicklung kommen, in eine zeitgemäße Vermittlung kommen und dadurch Zielgruppen erreichen, die eben sonst auf konventionellem Wege, auf analogem Wege nicht so zu erreichen sind.
2: Wie verändert die Digitalisierung die Bildungs- und Kulturarbeit? Wie verändert sich das dadurch?
4: Aus unserer Sicht natürlich einerseits, wie immer alles, hat positive Aspekte und natürlich auch negative Aspekte. Einerseits natürlich die positiven Aspekte. Wir sind schneller vernetzt, größer vernetzt. Die kulturschaffenden Ergebnisse sind schneller online, sind schneller da. Auf der anderen Seite ist aber natürlich auch KI ein Reizthema, was den einen eben wirklich auch sehr hilfreich ist. Wir nutzen alle im Prinzip KI, wenn ich in Urlaub fahre, wenn ich irgendwo nicht touristisch, lasse ich mir einen Plan über KI erstellen. Aber auf der anderen Seite ist eben auch dann ganz schwierig zu erkennen, ist das noch echt, ist das noch authentisch?
2: Schwierig, ja,
4: genau.
2: Auf jeden Fall.
4: Und in den Museen, so wie hier, ist es dann eben auch wirklich so, dass eben diese Authentizität einfach gewahrt bleibt. Die Museen sind Orte des Vertrauens auch.
2: Eben. Jetzt bin ich bei der Frau Lüderitz. Frau Lüderitz, Sie haben ja vorhin das mit der Frau Dr. Reinhardt so wunderbar im Duett, also im Dialog so dargestellt, was Sie alles gemacht haben. Und es war sehr viel Arbeit. Und was hat Sie jetzt daran besonders beeindruckt und begeistert und sind in Erinnerung geblieben.
5: Besonders schön ist eigentlich auch diese Zusammenarbeit mit allen Mitarbeitern gewesen. Also das ist ein ganz tolles Team gewesen. Wir hatten wirklich viel Spaß. Es gibt immer viel zu entdecken. Also das haben wir auch so ein bisschen anklingen lassen. Es ist schon manchmal verrückt, wo so aus Platzmangel manchmal auch Objekte gelagert werden, ja. in welchen Schachteln halt. Also Mancheri war immer sehr beliebt in Mancherie-Schachteln. Wir hätten auch eine Kulturgeschichte der Mancherie-Schachtel machen können. Cool. In sehr viele Muscheln und Steine. Das ist dann halt auch, das bettet man dann natürlich um. Also da gibt es dann spezielle Museumsschachteln, die man dann jetzt benutzt. Aber auch allein sowas ist halt irgendwie lustig. Also das erheitert einen so ein bisschen den Tag und man bleibt trotzdem ehrfürchtig vor den Objekten, aber es ist so ein bisschen lockerer dann halt.
2: Und viel Arbeit war, haben Sie ja gesagt, Sie haben vorhin so schön gesagt, Sie haben Ordnung in das Chaos gebracht sozusagen.
5: Genau, ja. Und das ist wirklich wörtlich gemeint. Also manchmal steht man oder haben wir wirklich vor Schränken gestanden, wo wir gedacht haben, oh mein Gott, wo fangen wir da jetzt an? Aber man fängt dann einfach an, sozusagen Schritt für Schritt. Und dann ist es auch schön zu sehen, wenn es dann irgendwie sortiert ist und man sieht es dann alles so aufbereitet. Genau, und man findet halt auch Dinge wieder. Das ist wirklich
2: zu Hause. Man findet die Sachen auch besser wieder.
5: Genau. Und bei etwa 1 Million Objekten, die wir haben und diesen vielen Räumlichkeiten im Schloss und auch in unserem Außendepot, ist das halt eigentlich das A und O, dass man die Objekte dann auch wiederfinden kann. Dank der Digitalisierung kann man das sogar alles verschlagworten, dass man den Standort mit einscannt und dann weiß man immer genau, wo sich gerade welches Objekt befindet.
2: Also wird sich die Museumsdigitalisation auch noch weiterentwickeln?
5: Das wird auch noch dauern. Also das ist auch leider etwas, also ich meine, das ist ja wirklich schon seit Jahrzehnten, wird auch digitalisiert. Man hat halt begonnen, ich sag mal, mit einfachen Dateiformaten wie ein JPEG und dann heißt es dann, wir brauchen aber TIFFs. Man fängt auch immer ein Stück weit wieder immer von vorne an. Man geht 2 Schritte vorwärts und einen wieder zurück.
2: So, jetzt bin ich hier mit der Projektleiterin, mit der Antonie Lau, verabredet. Hallo Antoni.
6: Hallo.
2: Die Anspannung ist jetzt von dir gefallen. Du bist jetzt froh, dass die 3 Jahre gut gelaufen sind, sag ich mal.
6: So kann man sagen. Also das Revue passieren lassen dieser turbulenten 3 Jahre, also das war jetzt wirklich viel intensive Arbeit und spannende Einblicke in die Sammlung hier des Naturhistorischen Museums in der Heidecksburg. Und wir können schon sagen, nach der relativ kurzen Zeit, ne, können wir da doch gute Ergebnisse vorweisen. Wir haben also jetzt eine neue Dauerausstellung mit vielen neuen Attraktionen, möchte ich es schon fast nennen.
2: Ja, so kann man es eigentlich sagen, ja.
6: Wie das Rudolstädter Korallenriff, ne? Ja. Das ist jetzt erstmal so, hä, auf dem Schloss ein Korallenriff? Kann man sich überraschen.
2: Sehr ungewöhnlich.
6: Genau, ja. Genau, also die Naturkunde-Ausstellung ist wirklich generell überholt worden. Wir haben in die alte Ausstellung, die tolle Elemente hat, haben wir einfach ein paar neue Akzente gesetzt, so kann man sagen.
2: Was war jetzt die größte Herausforderung bei dem Projekt?
6: Da muss ich sogar nachdenken, weil es waren mehrere Herausforderungen.
2: Glaube ich auch. Es war alles eine einzige Herausforderung.
6: Erstmal die größte Herausforderung ist, diese riesige Sammlung in diesem kurzen Projektzeitraum zu bearbeiten.
2: Und bist du jetzt ein bisschen traurig, dass du gehen musst nach 3 Jahren? Schade eigentlich, ne?
6: Auf jeden Fall. Es war ganz toll, hier in diesem Museumsteam zu arbeiten. Das ist gerade so ein bisschen ein emotionales Thema.
2: Ich
6: könnte mir vorstellen, dass hier noch sehr viel an Arbeitskraft gebraucht würde.
2: Vielleicht sehen wir uns wieder. Vielleicht kommst du wieder zurück. Und wo gehst du jetzt hin? Gehst jetzt nach Jena?
6: Nach Jena, in die städtischen Museen, ja.
2: Genau. Dann wünsche ich dir alles Gute, danke für deine Zeit. Wir gehen jetzt noch ein bisschen im Museum rum und vielleicht sehen wir uns hier wieder. Ich würde mich sehr freuen. Ja. Dankeschön. Es war ein wunderschöner Nachmittag, Tag kann man schon sagen, mit vielen interessanten Menschen und eine wunderbare Stimmung. Und ich war vor Ort und habe mit den genannten Leuten gesprochen. Musikalisch umrahmt wurde dieser Nachmittag von dem Duo Seitenverkehrt, Caroline Haare und Stefan Müller. Ich bin Lilo Franke, Radio SRB.

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1: Was gibt es in der Stadtbibliothek in Rudolstadt im Juni wieder zu erleben? Darüber spreche ich wieder mit der Annelie. Hallo Annelie.
2: Hallo Lilo.
3: Am 11.06. um 19 Uhr kommt der Landschaftsarchitekt Michael Dane aus Tiefengruben zu uns und wird über englische Gärten Südenglands und Nordwestenglands sprechen. Und ich glaube, das wird eine ganz tolle Veranstaltung, besonders vor dem Tag der offenen Gärten. Das nächste, am 16.06. um 19 Uhr kommt Christoph Links zu uns. Er ist ja bekannt als Verleger und er spricht über verschwundene Verlage, ein unbekanntes Kapitel ostdeutscher Kulturgeschichte. Und er wird an dem Abend im Gespräch sein mit Steffen Mensching. Der Eintritt ist auch hier.
1: Und am Mittwoch, den 17.06. um 16 Uhr gibt es wieder einen Vortrag von Dr. Thomas Franzke, Schiller über Goethe. Und das würde dann für Nichtmitglieder der Goethe-Gesellschaft 5 Euro kosten.
3: Genau, das ist ja immer ein ganz toller Veranstaltungspunkt im Monat. Die Goethe-Gesellschaft dieses Mal, nur leider muss ich dazu sagen, zum letzten Mal in der Stadtbibliothek. Ab September ist dann die Goethe-Gesellschaft die Veranstaltung im Schillerhaus.
1: Alles klar. Dann sind wir beim Donnerstag, den 18.06. um 19 Uhr. Da gibt es eine Lesung mit Nils Westerbör und der wird aus seinem neuen Science-Fiction-Roman vorlesen.
3: Genau, der Nils Westerbör war ein Hinweis von einem Leser. Er schreibt Science-Fiction-Romane und wohnt in Jena. Der ist auch eigentlich Lehrer dort an der Schule. Und die Romane haben wirklich auch schon Auszeichnungen erhalten. Und innerhalb der Thüringer Literaturtage wird er nun hier in Rudolstadt sein. Eintritt ist 6 Euro.
1: Und dann der letzte Programmpunkt am 21.06. wie jedes Jahr offene Gärten. Das beginnt 10 Uhr und endet 17 Uhr und der Eingangsgarten ist in der Stadtbibliothek in Rudolstadt.
3: Richtig, es gibt noch zwei andere in Bad Blankenburg und in Engerdar, sind auch noch Eingangsgärten für das Städtedreieck. Und was bei uns ganz besonders ist, um 11 Uhr singt der Gospelchor Stay aus Pfanzfürbach.
1: Und da können auch die Teilnehmer, also wer jetzt kommt zu den Gärten, dann die Liste sehen, wo die anderen Gärten noch zu besuchen sind.
3: So läuft das. Man zahlt einen kleinen Obolus, bekommt die Karte und dann weiß man erst an dem Punkt, wo sind die anderen Gärten.
1: Das ist ja jedes Jahr und das wird jedes Jahr sehr gut angenommen.
3: Richtig, ja.
1: Gut, dann sind wir schon fertig mit dem Juni.
3: Genau.
1: So schnell geht's.
3: Richtig.
1: Über das Programm in der Stadtbibliothek in Rudolstadt für den Monat Juni sprach ich wie immer mit Annelie Kaslik und ich bin Lilo Franke, Radio SRB.

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1: Während wir als Zuschauer agieren und genießen können, sind Sie im Arbeitsmodus, also Stress angesagt. Die Rede ist von den beiden Mitarbeitern des Saalfelder Meininger Hofs, Stefanie Große und Thomas Schilling. Sie sind verantwortlich für sowohl das Kinderfest als auch den Zunftmarkt während des Saalfelder Marktfestes. Und die beiden sitzen jetzt neben mir. Hallo.
2: Hallo.
3: Schönen guten Tag.
1: Besprechen wir doch erstmal, wie das Kinderfest ablaufen soll. Wann, wo geht's los und wer ist mit dabei? Was wird angeboten?
2: Also in diesem Jahr startet das Kinderfest wie auch im letzten Jahr an einem Samstag. Das ist der 13.06. 10 Uhr beginnt's. Und wir haben dieses Jahr wirklich viele neue tolle Attraktionen im Gepäck. Ein Großteil der Eventmodule kommt von der Firma KUB Eventmodule. Da haben wir zum Beispiel das Bullriding mit dabei, eine XXL-Hüpfburg, eine Art Parcours. Der FC Saalfeld betreut eine Fußball-Dartwand. Wir haben ein Basketballspielautomat, ein Boxautomat. Wir haben die Stadtwerke Saalfeld dabei, die diesmal uns ein Vierer-Trampolin mitbringen. Und natürlich sind ganz viele Bastelangebote auch dabei, für klein bis groß.
1: Wo findet das Ganze statt?
2: Diesmal ist es ein bisschen anders. Teilweise gehen wir auch in die obere Straße mit rein. Wir hatten letztes Jahr auch schon die XXL-Hüpfburg in der oberen Straße. Dieses Jahr steht die dort auch, aber wir wollen auch ein bisschen noch weiter. Da kommen auch noch ein paar Bastelangebote. Kinderschminken mit Glitzer-Tattoos ist mit dabei. Und dann geht es auch wieder in die Blankenburger Straße. Und zum Schluss kommt noch die Jugendfeuerwehr Kleingeschwender mit einem riesengroßen LKW mit Wasserspielen. Da freuen wir uns sehr, dass sie noch zugesagt haben. Und die Feen sind natürlich mit dabei von den Saalfelder Feengrotten. Wir haben auch für die Kleinen wieder uns überlegt, eine kleine Hüpfburg, wo wirklich die Kleineren dann da drauf dürfen. Die wird wieder betrieben von der Kreissportjugend Saale Schwarzer, von dem Verein. Und die bringen auch wieder ganz viele Module mit für die Kleineren.
1: Stichwort Sicherheit. Wer kontrolliert das? Und wer ist dafür zuständig, dass da auch alles funktioniert, so wie es sein soll?
2: Genau, also gerade jetzt auch zum Beispiel beim Bullriding oder so, das wird komplett die ganze Zeit betreut. Am Samstag von 10 bis 17 und am Sonntag ist das Kinderfest von 11 bis 16. Bei jedem Modul ist immer jemand mit dabei, der wirklich auch bei der Hüpfburg, die wird betreut. Wie gesagt, für die Kleinen, da sind welche dabei, die Kinder bespaßen, betreuen. Bastelangebote sitzen eh immer welche dabei. Also es ist
1: also
2: wirklich
1: ein großer Pool, der einfach mit agiert.
2: Genau, viele Freiwillige. Natürlich aber auch Stadtmitarbeiter, die uns unterstützen. Wir haben wieder unsere Kleinkunstbühne neben der Alten Post. Am Samstag kommt die Band Duo Bastschuh, 11 Uhr. Und 14 Uhr die Band Wege aus Bad Blankenburg. Wir haben diesmal auch Programm auf dem Marktplatz, auf der großen Marktbühne. Da kommen die Trommelgruppe Rabatz. Die waren auch schon beim Supertalent, haben es bis ins Halbfinale geschafft und sind, ich weiß gar nicht, vor wie vielen Jahren waren die bei uns auch schon mal als Straßenact. Und diesmal sind sie aber auf der großen Bühne, aber tagsüber 11.30 Uhr. Und dann haben wir, da freue ich mich sehr drauf, ab 14 Uhr direkt auf dem Marktplatz einen Spray-Workshop mit den Kevin Spangenberg und Simon Großmann.
4: Und auf was entstehen da die Kunstwerke?
2: Bauklötze, die Größe weiß ich jetzt gar nicht so aus dem Kopf. Die sind innen drin hohl, 2 Seiten jeweils und die werden besprayt mit den Kindern und teilweise auch die Graffiti-Künstler selbst. Und dann mal schauen, wo das noch hinkommt.
1: Wird das auch benutzt, sodass man das auch im Nachgang ansehen kann in der Stadt?
2: Das ist das Ziel. Und am Sonntag haben wir auf dem Boulevard wieder Jesse und Jette ab 13.30 Uhr, das Akustikduo. Und Marvin mit der Laute ist auch wieder mit dabei. Und dann wahrscheinlich kommen noch andere Bands von der Tonartmusikschule bis 16 Uhr, die man sich dann anhören kann.
1: Wo sind Sie überhaupt an den beiden Tagen? Immer mal auf Achse und schauen, ob alles läuft?
2: Genau, genau. Thomas und ich, wir sind Samstag und Sonntag tagsüber komplett immer obere Straße, Markt, Boulevard, Kirschplatz, überall.
1: Jetzt sind Sie schon ins Gespräch sozusagen gekommen, nämlich wegen des Zunftmarktes, der auch wieder sein wird in Saalfeld. Und gibt es da Neuerungen, über die wir informieren können?
3: Also der Zunftmarkt ist ein traditionelles Ereignis. Wir haben da wenig Veränderungen. Wir freuen uns, dass die Handwerker kommen, wie sie gerne schon in den Jahren zuvor gekommen sind. Unter anderem der Lederpunzierer, der Schmied, die Handgravierin. Einzige Neuerung, wenn ich so sagen kann, also im Teilnehmerfeld sind auf der Händlerseite, also in dem privatkreativen Bereich, gibt es gewisse Veränderungen. Ich würde jetzt gar niemanden einzeln rausnehmen wollen. Da würde ich einfach sagen, vorbeikommen, anschauen, überraschen lassen.
1: Der Zunftmarkt ist von wann bis wann?
3: Der Zunftmarkt ist am 13. und 14. Juni, genauso wie das Kinderfest, von 10 Uhr bis 17 Uhr am Samstag und von 11 Uhr bis 16 Uhr am Sonntag. Wir belagern den Kirchplatz und wir belagern, ich sag mal, den marktseitigen Teil des Boulevards. Die Anfangszeit ist halt die spannendste Zeit, wenn dann 30, 40, 50 Teilnehmer gleichzeitig kommen. Wir die dann dirigieren müssen an ihre Plätze, die dann sich selber mit ihren Aufbaudingen beschäftigen müssen, PKWs, LKWs aneinander vorbeifahren. Das ist ein spannender Moment, aber interessanterweise hat es die letzten Jahre immer geklappt, bis 10 Uhr, bis dann der Bürgermeisterrundgang beginnt, der alle Teilnehmer persönlich begrüßt, sind dann alle meistens fertig.
1: Das Kinderfest und der Zunftmarkt, den kann man kostenfrei besuchen?
3: Den kann man kostenfrei besuchen. Es gibt, ich glaube, zum Teil kostenpflichtige Angebote.
2: Genau, wir haben ein paar Mitmachen. So Bastelangebote, wo man vielleicht
1: einfach Unkostenbeitrag,
2: genau,
1: um das Material wieder reinzubekommen.
2: Genau, ja. Aber ansonsten ist alles, der Rest ist dann wirklich kostenfrei. Aber
1: wie sieht es denn für die Händler und die Handwerker aus, die da zum Zunftmarkt zum Beispiel kommen? Müssen die einen Obolus entrichten?
3: Also wir sind von dieser Variante Händler bezahlen Geld im Prinzip weggekommen. Das hat mehrerlei Gründe. Die Händler haben einen gewissen Aufwand. Es ist ja nun auch kein direkter Marktmarkt, wie das jetzt so ein grüner Markt oder so. Da geht es ja wirklich mehr ums Präsentieren. Und da werden nicht diese Mega-Umsätze gemacht. Das heißt, wir wollen das Angebot niedrigschwellig halten für die Händler oder die Hürde niedrigschwellig halten, dass wir auch eine gewisse Variabilität der Händler anbieten können. Das scheint auch zu funktionieren.
1: Die Verköstigung. Gibt es da was Neues? Was Leckeres für Groß und Klein?
3: Der Werbering Saalfeld ist dieses Jahr beim Zunftmarkt erstmalig dabei mit einem Dätscherstand. Sie wollen klassisch den Dätscher zubereiten auf Omas Herd und wollen dazu Malzkaffee reichen. Wie gesagt, das liegt dann im Mund des Kosters, ob das jetzt lecker ist oder nicht. Es gibt wieder das Handofenbrot, wie jedes Jahr an der Kirche. Und die Mönche haben wieder in ihren Bierwagen stehen und sorgen dafür kühle Getränke am Boulevard und am Kirchplatz an der Ecke.
1: Kommen Sie vorbei, schauen, genau, Sie sich's an, kommen Sie zum Kinderfest, kommen Sie auf den Zunftmarkt hier in Saalfeld, zum Saalfelder Marktfest und entscheiden Sie spontan, das gefällt mir, da bleibe ich bis zum Schluss.
3: So machen wir das auch.
1: Genau. Vielen Dank, dass Sie vorab Zeit hatten, mit mir darüber zu plaudern. Dankeschön.
3: Herzlich gern.
2: Wir danken auch.
4: Im Gespräch mit Stefanie Große und Thomas Schilling war für Sie Karin Berger, Radio SRB.

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2: Immer mehr junge Menschen in Deutschland sagen zurzeit, dass es schwieriger geworden ist, ins Berufsleben zu starten. Die Spielregeln auf dem Arbeitsmarkt haben sich offenbar etwas verändert. Der Wettbewerb um gute Einstiegsjobs ist hoch und gleichzeitig steigen die Erwartungen an die Berufseinsteiger. Eine aktuelle Umfrage auf LinkedIn zeigt, welche Herausforderungen die 18- bis 29-Jährigen beim Jobeinstieg haben. Andreas Sukel hat die Ergebnisse.
3: Welche Herausforderungen siehst du beim Berufseinstieg? Das wollte das berufliche Netzwerk LinkedIn von 1000 18- bis 29-Jährigen wissen. Dazu LinkedIn-Karriereexpertin Gabi Wasensteiner.
4: Über ein Viertel der Befragten sagt, dass es zu wenig Einstiegsstellen gibt oder die geforderten Qualifikationen kaum zu erfüllen sind. Fast ein Drittel sieht fehlende Kontakte als größte Hürde und etwa die Hälfte weiß nicht, wie sie bestehende Kontakte für die berufliche Entwicklung gezielt nutzen kann. Gleichzeitig halten über 80% das sogenannte Vitamin B für sehr wichtig.
3: Klassische Bewerbungsunterlagen allein reichen heute immer seltener aus.
4: Networking beeinflusst berufliche Chancen heute entscheidend. Und die gute Nachricht ist, dass Netzwerken über digitale Plattformen wie LinkedIn für alle zugänglich wird. Mein Tipp? Produziert euer eigenes Vitamin B. Also geht auf Menschen zu, die auf derselben Uni waren, pflegt eure LinkedIn-Profile und tretet hier mit anderen in Austausch. So ergeben sich berufliche Chancen.
2: Das war ein Beitrag von Andreas Sukel. Ich bin Pepe Vogt und Sie hören Radio SRB.

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3: Die Menschen im Landkreis Seifert-Rudolstadt sind erneut zur Wahl aufgerufen. Bei der Landratswahl am Sonntag positionierten sich die Kandidaten Marco Wolfham und Thomas Benninghaus zwar klar vor Wolfgang Wehr, jedoch erreichte keiner der beiden die erforderliche Stimmenmehrheit von mindestens 50%. Das vorläufige Wahlergebnis lautet: Im ersten Wahlgang erhielt Marco Wolfram 47,1% der Stimmen, Thomas Benninghaus 40,2% und Wolfgang Wehr 12,7%. Am 21. Juli wird daher der zweite Wahlgang mit der Stichwahl zwischen Wolfram und Benninghaus entscheiden, wer Landrat wird. Wahlberechtigt waren am Sonntag 83.362 Menschen. Die Wahlbeteiligung war mit 56% die höchste bei einer Landratswahl seit dem Jahr 2000. Die Ergebnisse sind vom Stand des 8. Juni 8 Uhr. Das Wahlergebnis wird am Mittwoch vom Wahlausschuss geprüft. Der Wahlausschuss ist öffentlich und findet um 16 Uhr im Landratsamt im Saalfelder Schloss statt. Für Sie am Mikrofon war Emma Hanisch und Sie hören Radio SRB.

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0: Ich grüße euch da draußen im Städtedreieck zwischen Saalfeld, Rudolstadt und Bad Blankenburg. Heute ist der 8. Juni. Elke und Chlodwig haben Namenstag. Wir haben Weltarchivtag. In Russland ist Tag der Gruppe der sowjetischen Streitkräfte in Deutschland. Und wir haben Internationalen Tag des Meeres.

Nun ist es raus. Wenn junge Deutsche daheim ausziehen, sind sie etwa 24. Im EU-Vergleich ist das früh. Bei jungen Kroaten kommt der Möbelwagen erst mit über 31. Hingegen in Finnland sind es schon mit 21 Jahren Flücke. Vor kurzem klagte eine Mutter aus Italien, dass ihr 31-jähriger Sohn endlich ausziehen müsse.

Heute vor 8 Jahren starb Danny Kirwan, einer der Gitarristen und Sänger bei Fleetwood Mac, mit 68. Er war bereits 1972 wegen Alkohol, Drogen und seiner aufbrausenden Art gefeuert worden. Und trotzdem denken wir heute an Danny Kirwan.

Ein Happy Birthday geht zum 45. an Alex Band von The Calling, zum 64. an Nick Rhodes von Duran Duran, 66 wird Mike Hucknall von Simply Red, 78 feiert Jürgen von der Lippe, der gut singen kann, 62 wäre Rob Pilatus geworden von Milli Vanilli, der ja noch nicht gesungen hat, und 75 wird die Reibeisenstimme aus Wales, Bonnie Tyler. Happy Birthday!

Und wir kommen zu den historischen Ereignissen vom 8. Juni. Heute auf den Tag vor 1233 Jahren fand der erste Wikinger-Raubzug statt auf das Inselkloster Lindisfarne. Heute vor 211 Jahren wurde auf dem Wiener Kongress der Deutsche Bund gegründet und vor 140 Jahren hat der Schweizer Julius Maggi seine Würze erfunden.

Und hier kommt Teil 2 der geschichtlichen Dinge vom 8.6. Vor 40 Jahren kam es zu einem rechtswidrigen Polizeieinsatz bei einer Demo, dem sogenannten Hamburger Kessel. Vor 35 Jahren begann die Fußball-WM in Italien. Gewonnen haben es dann 4 Wochen später die Deutschen gegen Argentinien in einem zugegeben etwas mauen Spiel. Und vor 23 Jahren kam Polen in die EU. Witamy!

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2: Heute Morgen habe ich einen Kreis Wegewart bei mir. Dirk Fischer, guten Morgen.
3: Nein, wunderschönen guten Morgen, Didi.
2: Ich möchte jetzt aber nicht über Wege reden, ich möchte über was reden, was seit letzter Woche ja schon läuft.
3: Genau, seit letzter Woche Mittwoch sind wir in das Projekt Stadtradeln reingestartet hier im Landkreis Saalfeld-Rudolstadt und erfreut uns bisher auch einer erfreulich hohen Anteilnahme.
2: Anteilnahme bei dem Wetter muss man ja sagen, es ist nicht optimal, oder?
3: Es geht okay, wir hatten schon schlimmere Jahre, was das Wetter betrifft. Bisher Kaiserwetter ist es nicht, aber es ist auch kein schlechtes Wetter zum Radfahren.
2: Das Stadtradeln war ja im Landkreis voriges Jahr schon ein Aufreger, das ist ja eingeschlagen wie eine Granate, ne?
3: Das auf jeden Fall. Wir haben uns letztes Jahr bei knapp 1.100 Teilnehmern knapp die 300.000 Kilometer-Marke erreicht und somit unseren Platz 5 thüringweit erfolgreich verteidigt.
2: Das muss man sich vorstellen. 300.000 Kilometer hier nur im Landkreis.
3: Das ist wirklich der absolute Wahnsinn. Das haben, wie gesagt, wir unseren Bürgern und allen Teilnehmern an dieser Aktion zu verdanken.
2: Dann kontrollieren wir erstmal, wer alles mitmachen darf. Es gibt ja Regeln, ne? Also sowieso, wer im Landkreis seinen Wohnsitz hat, aber darüber hinaus gibt es ja auch noch 3 Varianten weiter.
3: Genau, darüber hinaus können alle Leute teilnehmen, die hier berufstätig sind, quasi Arbeit haben und auch an die Hochschule besuchen. Und darüber hinaus ist es auch möglich, wenn Sie in Urlaub fahren und dann dort quasi auf Hawaii meinetwegen, können Sie auch Radkilometer schrubben für unseren Landkreis Saalfeld-Rudolstadt.
2: Und wer es jetzt nicht nach Hawaii schafft, es gibt noch 2 Optionen.
3: Wenn man in einem Verein ist und hier zur Schule geht, kann man natürlich auch sehr gerne teilnehmen. Gerade die Schulen haben im letzten Jahr besonders brilliert.
2: Na, wie viel machen denn die jungen Leute aus den Schulen so am Gesamtaufkommen der Radler aus?
3: Also im letzten Jahr war es mindestens ein Viertel, wenn nicht sogar noch mehr. Und die Tendenz ist ganz klar steigend.
2: Es gibt ja auch parallel dazu die Aktion Schulradeln.
3: Das ist korrekt, ja.
2: Was ist das?
3: Beim Schulradeln direkt ringen Schulen bundesweit im Direktvergleich gegeneinander an.
2: Gibt es denn sowohl beim Stadtradeln als auch beim Schulradeln eine Altersbegrenzung nach unten oder oben?
3: Ja, in der Regel können selbst Erstklässler schon mit der Aktion starten. Natürlich dann vorzugsweise mit ihrer Klassenlehrerin. Und natürlich sind die Grenzen nach oben offen, ne? Also selbst der 99-Jährige oder der 105-Jährige, der sich noch fit genug fühlt, sich auf 2 Rädern fortzubewegen, kann gerne an der Aktion teilnehmen.
2: Das heißt also auch Fahrräder mit und ohne E-Bikes sind auch mit zugelassen?
3: Selbstverständlich. Also E-Bikes sind mit zugelassen und das Einzige, was nicht gern gesehen wird, sind Hometrainer.
2: Klar, logisch. Die kommen ja auch schwer auf die Straße und können auch wenige Kilometer absolvieren. Dirk Fischer, man muss sich anmelden.
3: Das ist korrekt. Man müsste sich entweder auf www.stadtradeln.de registrieren und sich die Stadtradeln-App runterladen und kann dort dann quasi ganz einfach mit dem Smartphone, das hoffentlich fast jeder schon bei sich hat, Kilometer tracken in seinem Alltag oder in seiner Freizeit. Alternativ dazu, für die nicht technisch affinen Radler, stellen die Koordinatoren natürlich auch sehr gerne auf Anfrage Kilometererfassungsbögen zur Verfügung, die ganz einfach wöchentlich ausgefüllt werden und dann bei uns eingereicht werden.
2: Sie haben die Koordinatoren angesprochen, da googelt man einfach nach?
3: Entweder googelt man einfach nach Stadtradeln im Landkreis Saalfeld-Rudolstadt oder wenn man eh schon einfach nur Stadtradeln die Webseite besucht, dort einfach unter den Kommunen nachschauen.
2: Es gibt ja ums Radeln herum auch überhaupt noch ganz wichtige Dinger, wie zum Beispiel Radar. Das ist jetzt nicht die Geschwindigkeitsmessung, das ist für Radfahrer.
3: Das ist für Teilnehmer an der Aktion die Möglichkeit, quasi Mängel im Radverkehr zu melden, beziehungsweise auch gewünschte Maßnahmen an die Kommunen heranzutragen, die dann dort quasi besprochen werden können und eventuell hoffentlich dann in Zukunft zur Umsetzung kommen.
2: Mängel heißt jetzt Rollsplitt auf der Piste, Schlagloch heißt Gefährdung durch Autofahrer oder wie stelle ich mir das vor?
3: Das ist korrekt. Das können aber auch schon kleinere Sachen sein, wie zum Beispiel einfach nur zu hohe Bordsteinkanten, mangelnde Beschilderung oder dann auch mal vielleicht die freigegebene Einbahnstraße für den Radverkehr.
2: Wie lange läuft das Stadtradeln noch, Herr Fischer?
3: Das Stadtradeln geht jetzt insgesamt noch bis übernächste Woche Dienstag, den 23. Juni.
2: Und wenn ich eine Fee wäre und Sie dürften sich jetzt was wünschen?
3: Ja, dann würde ich mir natürlich eine unfallfreie Aktion wünschen und wenn es geht, super Wetter, damit alle Radelnden auch möglichst viel Spaß an der Sache haben.
2: Danke für alle, die beim Stadtradeln mitmachen und danke an Kreiswegewart Dirk Fischer, dass er so früh bei mir im Studio war. Ciao.
3: Ich danke dir, Didi, für die Möglichkeit, das ganze Projekt hier mit zu bewerben und ich danke recht herzlich allen Teilnehmenden aus den vergangenen Jahren sowie diesen Jahr und wünsche allen eine gute und sichere Fahrt weiterhin.

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2: Nach Check24, Teddy, Edeka, Maggi und Dr. Oetker bekam jetzt auch die DFB-11 ein WM-Trikot. Eine bildungssprachliche Auswertung von Facebook-Kommentaren ergab, dass 99% aller AfD-Befürworter Akademiker sind. In Saalfeld an den Feengrotten bekam ein Autofahrer ein Knöllchen. Er hatte seinen Hund ohne Backpapier im Auto zurückgelassen. Ein gutes Feedback gab's zur vorigen Woche zu Deep Purple Live. Der Jonas hat sich bedankt und der Timo schrieb, wo bleibt der Klassiker? Lass mich erst den Jingle machen und dann kommt er. Ne? 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
4: Die Menschen im Landkreis Seifert-Rudolstadt sind erneut zur Wahl aufgerufen. Bei der Landratswahl am Sonntag positionierten sich die Kandidaten Marco Wolfham und Thomas Benninghaus zwar klar vor Wolfgang Wehr, jedoch erreichte keiner der beiden die erforderliche Stimmenmehrheit von mindestens 50%. Das vorläufige Wahlergebnis lautet: Im ersten Wahlgang erhielt Marco Wolfram 47,1% der Stimmen, Thomas Benninghaus 40,2% und Wolfgang Wehr 12,7%. Am 21. Juli wird daher der zweite Wahlgang mit der Stichwahl zwischen Wolfram und Benninghaus entscheiden, wer Landrat wird. Wahlberechtigt waren am Sonntag 83.362 Menschen. Die Wahlbeteiligung war mit 56% die höchste bei einer Landratswahl seit dem Jahr 2000. Die Ergebnisse sind vom Stand des 8. Juni 8 Uhr. Das Wahlergebnis wird am Mittwoch vom Wahlausschuss geprüft. Der Wahlausschuss ist öffentlich und findet um 16 Uhr im Landratsamt im Saalfelder Schloss statt. Für Sie am Mikrofon war Emma Hanisch und Sie hören Radio SRB.

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1: Gemeinsam Radfahren und zugleich ein starkes Zeichen für die Förderung des Radverkehrs setzen. Diese Ziele verfolgt die erste Thüringer Sternfahrt des Allgemeinen Deutschen Fahrradclubs ADFC Thüringen. Am 7. Juni machen sich Radfahrende aus allen Teilen des Freistaats auf den Weg nach Erfurt, um dort ein Strategiepapier zur Verbesserung der Radverkehrsinfrastruktur an Verkehrsminister Steffen Schütz zu überreichen. Mobilität ist eine zentrale Voraussetzung für gesellschaftliche Teilhabe und damit eine der entscheidenden Zukunftsfragen. Dem Radverkehr kommt hierbei eine Schlüsselrolle zu, erklärt Carsten Pelke, Vorsitzender des ADFC Thüringen. Zwar werde die Bedeutung des Radverkehrs in politischen Konzepten und Vereinbarungen anerkannt, doch mangele es vielerorts noch an einer konsequenten Umsetzung. Mit unserer Sternfahrt setzen wir ein sichtbares Zeichen dafür, dass die Mobilitätswende aktiv vorangebracht werden muss. Das Strategiepapier des ADFC Thüringen basiert auf zahlreichen Gesprächen mit Verantwortlichen aus Politik und Verwaltung. Es benennt bestehende Hürden in der Radverkehrsförderung und zeigt konkrete Lösungsansätze auf. Ziel ist ein strukturiertes System, das auf klaren Standards, Transparenz, Beteiligung sowie einer konsequenten Nutzung digitaler Möglichkeiten basiert. Die zentrale Übergabe des Papiers findet am Nachmittag vor der Thüringer Staatskanzlei in Erfurt statt. Zuvor treffen die aus verschiedenen Regionen kommenden Radgruppen auf dem Domplatz zusammen und absolvieren eine gemeinsame Radrunde durch die Stadt. Radfahrende aus unserem Landkreis können sich an folgenden Punkten anschließen. Beim Start um 7.45 Uhr am Bahnhof Bad Blankenburg und um 8.20 Uhr beim Start auf dem Rudolstädter Markt. Gegen 13.30 Uhr treffen die Sternfahrtgruppen am Domplatz ein und um 14 Uhr beginnt die gemeinsame Radrunde. Ab ca. 14.30 Uhr ist der offizielle Teil mit Übergabe des Strategiepapiers bis etwa 16.30 Uhr. Der ADFC Thüringen ist die Interessensvertretung der Radfahrenden im Freistaat. Der Verein setzt sich für sichere, komfortable und alltagstaugliche Bedingungen im Radverkehr ein. Neben politischer Interessensvertretung gehören auch praktische Angebote wie Selbsthilfewerkstätten, Radtouren, Fahrsicherheitstrainings und Radfahrschulen zum Portfolio. Weitere Informationen gibt es unter www.thüringen.adfc.de. Das waren Auszüge einer Pressemitteilung des ADFC Thüringen und Janis Xenos, Radio SRB.

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1: Meine sehr geehrten Damen und Herren, ich freue mich sehr, Sie durch unsere heutige Abschlussveranstaltung unseres Digitalisierungsprojektes HiDigital begleiten zu dürfen. Mein Name ist Sabrina Lüderitz, ich bin die Direktorin des Thüringer Landesmuseum HiDexpo. Und ich habe die schöne Aufgabe, Sie heute durch diesen frühen Nachmittag, gesättigt sind Sie hoffentlich jetzt alle halbwegs, durch diesen frühen Nachmittag begleiten zu dürfen.
2: Am Freitag, den 29. Mai, wurde auf Schloss Heidecksburg in die Reithalle zum feierlichen Projektabschluss zu HiDigital geladen. Unter den Gästen waren Landrat Marco Wolfram und Christine Halvers vom Thüringer Bildungsministerium, Abteilung Kunst und Kultur. Nach der Begrüßung der Gäste von der Direktorin Sabrina Lüderitz sprach Landrat Marco Wolfram zum Erfolg des Projektes und dankte für die gelungene Arbeit. So, jetzt habe ich hier den Landrat, den Herrn Wolfram, hier vor meinem Puschel. Und ja, was bedeutet HiDigital für den Landkreis?
3: Ja, das ist ein ganz tolles Projekt und da muss man sagen, da hat die Politik wirklich schon was Gutes getan, dass der Bund und die Länder hier Geld zur Verfügung gestellt haben, dass wir unsere Bestände im Museum digitalisieren können, dass wir sie aufbereiten können, dass wir sie für die Bildung bereitstellen können, dass wir sie für die Museen, für den Tourismus bereitstellen können und aber auch für die wissenschaftliche Forschung. Und da hat unser Team was ganz Großartiges geleistet in den letzten 5 Jahren, eben unterstützt, auch durch zusätzliche Mitarbeiter und neue Technik. Und was hier entstanden ist, kann ich alle nur herzlich einladen, sich das mal anzuschauen. Das lässt einen nicht wieder los.
2: Welche Perspektiven wünschen Sie sich für die Zukunft?
3: Naja, wir haben jetzt eine Dauerausstellung im naturhistorischen Bereich dadurch bekommen und haben aber natürlich noch eine ganz große Aufgabe, denn es sind noch viele weitere Dinge zu digitalisieren. Das ist der Anfang gemacht jetzt und es ist dabei schon was Gutes entstanden. Was für die Zukunft wichtig ist, ist glaube ich auch, dass das in Thüringen einheitlich dann archiviert wird und hier ist auch der Grundstein mit diesem Projekt gelegt worden, dass viele von den Objekten jetzt in Zusammenarbeit mit der Universität Jena der Öffentlichkeit auch digital verfügbar gemacht werden. Und das ist ein ganz tolles Projekt, was dann auch in der Zukunft quasi sicherstellt, dass unsere Museumsbestände für alle zugänglich sind.
2: Eine große Bereicherung auf jeden Fall.
3: Eine große Bereicherung, also sowohl im Digitalen, aber natürlich jetzt auch durch das Erlebbare in unserer neuen Ausstellung, auch im ganz Praktischen. Also man kann natürlich nach wie vor ins Museum gehen, was ja auch sehr wichtig ist, kann sich alles erklären lassen und kann es auch auf spielerische Art und Weise ganz viel lernen.
2: Das interessiert ja auch die Kinder, die kann man dann ja gut heranführen an diese Sachen, dadurch spielerisch. Ne?
3: Genau, ne, weil parallel sieht man eben dann genau ganz konkret, wie Fische, wie Korallen aussehen, auch beschrieben alles und wird so schrittweise in die Welt des Wissens hineingezogen.
2: Frau Havers vom Bildungsministerium, Abteilung Kunst und Kultur. Hallo.
4: Hallo.
2: Warum ist es wichtig, HiDigital solche Projekte zu unterstützen und zu fördern? Was ist das Wichtigste daran?
4: Ja, es ist einfach wichtig, dass die Menschen sich damit identifizieren können und die Museen, die ja sehr konkurrieren, auch mit anderen Freizeitangeboten, dass sie einfach in eine zeitgemäße Entwicklung kommen, in eine zeitgemäße Vermittlung kommen und dadurch Zielgruppen erreichen, die eben sonst auf konventionellem Wege, auf analogem Wege nicht so zu erreichen sind.
2: Wie verändert die Digitalisierung die Bildungs- und Kulturarbeit? Wie verändert sich das dadurch?
4: Aus unserer Sicht natürlich einerseits, wie immer alles, hat positive Aspekte und natürlich auch negative Aspekte. Einerseits natürlich die positiven Aspekte. Wir sind schneller vernetzt, größer vernetzt. Die kulturschaffenden Ergebnisse sind schneller online, sind schneller da. Auf der anderen Seite ist aber natürlich auch KI ein Reizthema, was den einen eben wirklich auch sehr hilfreich ist. Wir nutzen alle im Prinzip KI, wenn ich in Urlaub fahre, wenn ich irgendwo touristisch, lasse ich mir einen Plan über KI erstellen. Aber auf der anderen Seite ist eben auch dann ganz schwierig zu erkennen, ist das noch echt, ist das noch authentisch?
2: Schwierig, ja,
4: genau.
2: Auf jeden Fall.
4: Und in den Museen, so wie hier, ist es dann eben auch wirklich so, dass eben diese Authentizität einfach gewahrt bleibt. Die Museen sind Orte des Vertrauens auch.
2: Eben. Jetzt bin ich bei der Frau Lüderitz. Frau Lüderitz, Sie haben ja vorhin das mit der Frau Dr. Reinhardt so wunderbar im Duett, also im Dialog so dargestellt, was Sie alles gemacht haben. Und es war sehr viel Arbeit. Und was hat Sie jetzt daran besonders beeindruckt und begeistert und sind in Erinnerung geblieben.
5: Besonders schön ist eigentlich auch diese Zusammenarbeit mit allen Mitarbeitern gewesen. Also das ist ein ganz tolles Team gewesen. Wir hatten wirklich viel Spaß. Es gibt immer viel zu entdecken. Also das haben wir auch so ein bisschen anklingen lassen. Es ist schon manchmal verrückt, wo so aus Platzmangel manchmal auch Objekte gelagert werden, ja. in welchen Schachteln halt. Also Moncherie war immer sehr beliebt in Moncherie-Schachteln. Wir hätten auch eine Kulturgeschichte der Moncherie-Schachtel machen können. Cool. Eben sehr viele Muscheln und Steine. Das ist dann halt auch, das bettet man dann natürlich um. Also da gibt es dann spezielle Museumsschachteln, die man dann jetzt benutzt. Aber auch allein sowas ist halt irgendwie lustig. Also das erheitert einen so ein bisschen den Tag und man bleibt trotzdem ehrfürchtig vor den Objekten, aber es ist so ein bisschen lockerer dann halt.
2: Und viel Arbeit war, haben Sie ja gesagt, Sie haben vorhin so schön gesagt, Sie haben Ordnung in das Chaos gebracht sozusagen.
5: Genau, ja. Und das ist wirklich wörtlich gemeint. Also manchmal steht man oder haben wir wirklich vor Schränken gestanden, wo wir gedacht haben, oh mein Gott, wo fangen wir da jetzt an? Aber man fängt dann einfach an, sozusagen Schritt für Schritt. Und dann ist es auch schön zu sehen, wenn es dann irgendwie sortiert ist und man sieht es dann alles so aufbereitet. Genau, und man findet halt auch Dinge wieder. Das ist wirklich
2: das ist zu Hause. Man findet man auch in Ordnung genau. Findet man die Sachen auch besser wieder.
5: Genau. Und bei etwa 1 Million Objekten, die wir haben und diesen vielen Räumlichkeiten im Schloss und auch in unserem Außendepot, ist das halt eigentlich das A und O, dass man die Objekte dann auch wiederfinden kann. Dank der Digitalisierung kann man das sogar alles verschlagworten, dass man den Standort mit einscannt und dann weiß man immer genau, wo sich gerade welches Objekt befindet.
2: Also wird sich die Museumsdigitalisation auch noch weiterentwickeln?
5: Das wird auch noch dauern. Also das ist auch leider etwas, also ich meine, das ist ja wirklich schon seit Jahrzehnten, wird auch digitalisiert. Man hat halt begonnen, ich sag mal, mit einfachen Dateiformaten wie ein JPEG und dann heißt es dann, wir brauchen aber TIFFs. Man fängt auch immer ein Stück weit wieder immer von vorne an. Man geht 2 Schritte vorwärts und einen wieder zurück.
2: So, jetzt bin ich hier mit der Projektleiterin, mit der Antonie Lau verabredet. Hallo Antonie.
6: Hallo.
2: Die Anspannung ist jetzt von dir gefallen. Du bist jetzt froh, dass die 3 Jahre gut gelaufen sind, sag ich mal.
6: So kann man sagen. Also das Revue passieren lassen dieser turbulenten 3 Jahre, also das war jetzt wirklich viel intensive Arbeit und spannende Einblicke in die Sammlung hier des Naturhistorischen Museums in der Heidecksburg. Und wir können schon sagen, nach der relativ kurzen Zeit, ne, können wir da doch gute Ergebnisse vorweisen. Wir haben also jetzt eine neue Dauerausstellung mit vielen neuen Attraktionen, möchte ich es schon fast nennen.
2: Ja, so kann man es eigentlich sagen, ja.
6: Wie das Rudolstädter Korallenriff. Ne? Ja. Das ist jetzt erstmal so, auf dem Schloss ein Korallenriff. Kann man sich überraschen.
2: Sehr ungewöhnlich.
6: Genau, ja. Genau, also die Naturkunde-Ausstellung ist wirklich generell überholt worden. Wir haben in die alte Ausstellung, die tolle Elemente hat, haben wir einfach ein paar neue Akzente gesetzt, so kann man sagen.
2: Was war jetzt die größte Herausforderung bei dem Projekt?
6: Da muss ich sogar nachdenken, weil es waren mehrere Herausforderungen.
2: Das glaube ich auch. Es war alles eine einzige Herausforderung.
6: Erstmal die größte Herausforderung ist, diese riesige Sammlung in diesem kurzen Projektzeitraum zu bearbeiten.
2: Und bist du jetzt ein bisschen traurig, dass du gehen musst nach 3 Jahren? Schade eigentlich, ne?
6: Auf jeden Fall. Es war ganz toll, hier in diesem Museumsteam zu arbeiten. Das ist gerade so ein bisschen ein emotionales Thema. Ich könnte mir vorstellen, dass hier noch sehr viel an Arbeitskraft gebraucht würde.
2: Vielleicht sehen wir uns wieder. Vielleicht kommst du wieder zurück. Und wo gehst du jetzt hin? Gehst jetzt nach Jena?
6: Nach Jena, in die städtischen Museen, ja.
2: Genau. Dann wünsche ich dir alles Gute, danke für deine Zeit. Wir gehen jetzt noch ein bisschen im Museum rum und vielleicht sehen wir uns hier wieder. Ich würde mich sehr freuen. Ja. Dankeschön. Es war ein wunderschöner Nachmittag, Tag kann man schon sagen, mit vielen interessanten Menschen und eine wunderbare Stimmung. Und ich war vor Ort und habe mit den genannten Leuten gesprochen. Musikalisch umrahmt wurde dieser Nachmittag von dem Duo Seitenverkehrt, Caroline Haare und Stefan Müller. Ich bin Lilo Franke, Radio SRB.

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2: Im Studio ist Michael Miem. Der neue Vorstoß des ukrainischen Präsidenten Selenskyj für direkte Gespräche mit Russland ist zunächst ohne Erfolg geblieben. Russlands Präsident Putin lehnte das Angebot vorerst ab. In Berlin und anderen europäischen Hauptstädten wird dennoch darauf gesetzt, dass Russland sich langfristig Verhandlungen über ein Ende des Kriegs nicht entziehen kann. Gleichzeitig machen europäische Staaten deutlich, dass sie bei möglichen Friedensgesprächen beteiligt werden wollen. Im Streit um die geplante Wahlrechtsreform erhöht die Union den Druck auf den Koalitionspartner SPD. CSU-Landesgruppenchef Hoffmann fordert eine zügige Umsetzung der im Koalitionsvertrag vereinbarten Reform und verweist auf deren zentrale Bedeutung für die Zustimmung der CSU zum Regierungsbündnis. CDU, CSU und SPD konnten sich bislang nicht auf die weiteren Schritte verständigen. In Armenien sind die Parlamentswahlen unter dem Eindruck wachsender Spannungen mit Russland durchgeführt worden. Bereits zum Auftakt kam es zu mehreren Festnahmen. Nach Angaben der Polizei wurden mehr als 10 Menschen wegen des Verdachts auf Stimmenkauf festgenommen. Zudem durchsuchten Ermittler ein Büro der Oppositionspartei eines prorussischen Unternehmers. Auch Mitglieder einer örtlichen Wahlkommission wurden vorübergehend in Gewahrsam genommen. Bei einer Serie von Schusswaffenangriffen in Israel ist mindestens ein Mensch getötet worden. Nach Angaben von Rettungskräften wurden zudem mehrere Menschen verletzt. Die Polizei geht derzeit von einem Terroranschlag aus.
3: Ein mutmaßlicher Täter wurde nach Behördenangaben erschossen, während nach einem weiteren Verdächtigen noch gefahndet wird. Die Hintergründe der Tat werden derzeit untersucht. Zu einem ähnlichen Vorfall kam es auch im US-Bundesstaat Ohio. Dort fielen bei einem Festival Schüsse und trafen 12 Menschen. 2 Personen wurden lebensgefährlich verletzt. Vermutlich gab es 2 Täter, die sich gegenseitig beschossen. Die Ermittlungen und Suche nach den Tätern dauern an.
2: Die Fußball-Weltmeisterschaft in Nordamerika dürfte der Gastronomie in Deutschland zwar zusätzliche Einnahmen bringen, allerdings weniger als möglich wäre. Nach Berechnungen des Instituts der deutschen Wirtschaft sorgen die späten Anstoßzeiten vieler Spiele wegen der Zeitverschiebung für geringere Umsätze in Kneipen, Bars und Biergärten. Viele Begegnungen beginnen erst nach Mitternacht deutscher Zeit. Experten rechnen deshalb damit, dass zahlreiche Fans die Spiele eher zu Hause verfolgen werden. Soweit die aktuellen Meldungen aus der Nachrichtenredaktion.

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1: Was gibt es in der Stadtbibliothek in Rudolstadt im Juni wieder zu erleben? Darüber spreche ich wieder mit der Annelie. Hallo Annelie.
2: Hallo Lilo.
3: Am 11.06. um 19 Uhr kommt der Landschaftsarchitekt Michael Dane aus Tiefengruben zu uns und wird über englische Gärten Südenglands und Nordwestenglands sprechen. Und ich glaube, das wird eine ganz tolle Veranstaltung, besonders vor dem Tag der offenen Gärten. Das nächste, am 16.06. um 19 Uhr kommt Christoph Links zu uns. Er ist ja bekannt als Verleger und er spricht über verschwundene Verlage, ein unbekanntes Kapitel ostdeutscher Kulturgeschichte. Und er wird an dem Abend im Gespräch sein mit Steffen Mensching. Der Eintritt ist auch hier.
1: Und am Mittwoch, den 17.06. um 16 Uhr gibt es wieder einen Vortrag von Dr. Thomas Franzke, Schiller über Goethe. Und das würde dann für Nichtmitglieder der Goethe-Gesellschaft 5 Euro kosten.
3: Genau, das ist ja immer ein ganz toller Veranstaltungspunkt im Monat. Die Goethe-Gesellschaft dieses Mal, nur leider muss ich dazu sagen, zum letzten Mal in der Stadtbibliothek. Ab September ist dann die Goethe-Gesellschaft die Veranstaltung im Schillerhaus.
1: Alles klar. Dann sind wir beim Donnerstag, den 18.06. um 19 Uhr. Da gibt es eine Lesung mit Nils Westerbö und der wird aus seinem neuen Science-Fiction-Roman vorlesen.
3: Genau, der Nils Westerbö war ein Hinweis von einem Leser. Er schreibt Science-Fiction-Romane und wohnt in Jena. Der ist auch eigentlich Lehrer dort an der Schule. Und die Romane haben wirklich auch schon Auszeichnungen erhalten. Und innerhalb der Thüringer Literaturtage wird er nun hier in Rudolstadt sein. Eintritt ist 6 Euro.
1: Und dann der letzte Programmpunkt am 21.06. wie jedes Jahr offene Gärten. Das beginnt 10 Uhr und endet 17 Uhr und der Eingangsgarten ist in der Stadtbibliothek in Rudolstadt.
3: Richtig, es gibt noch zwei andere in Bad Blankenburg und in Engerda, sind auch noch Eingangsgärten für das Städtedreieck. Und was bei uns ganz besonders ist, um 11 Uhr singt der Gospelchor Stay aus Pfanzfürbach.
1: Und da können auch die Teilnehmer, also wer jetzt kommt zu den Gärten, dann die Liste sehen, wo die anderen Gärten noch zu besuchen sind.
3: So läuft das. Man zahlt einen kleinen Obolus, bekommt die Karte und dann weiß man erst an dem Punkt, wo sind die anderen Gärten.
1: Das ist ja jedes Jahr und das wird jedes Jahr sehr gut angenommen.
3: Richtig, ja.
1: Gut, dann sind wir schon fertig mit dem Juni.
3: Genau.
1: So schnell geht's.
3: Richtig.
1: Über das Programm in der Stadtbibliothek in Rudolstadt für den Monat Juni sprach ich wie immer mit Annelie Kaslik und ich bin Lilo Franke, Radio SRB.

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1: Mit Stimmen über die in Deutschland aus EU-Sicht immer noch unzureichende Transparenz bei Gehältern. Zunächst zum sozialpolitischen Handlungsbedarf im Bund. Die Reformen seien zur Schicksalsfrage für die schwarz-rote Bundesregierung geworden, schreibt die Südwestpresse aus Ulm und führt aus, dass sich nun alles auf die notwendige Modernisierung von Rente, Gesundheit, Steuern und Arbeitsmarkt fokussiert, ist richtig. Es wäre aber eine Fehlannahme zu glauben, dass danach erstmal Schluss wäre mit der Reformerei. Denn so groß die Erwartungen an die Koalitionsrunden in den nächsten Wochen bereits sind, Schwarz-Rot soll schaffen, was seit Jahrzehnten nicht geschafft wurde. Noch größer scheint die heimliche Hoffnung, dass es dann endlich erledigt ist. Spoiler, beim Reformieren gibt es kein beendet, erinnert die Südwestpresse. Die Tageszeitung Taz geht auf die bereits recht konkreten Reformpläne bei der Pflege ein. Der Gesetzentwurf zur Pflegeversicherung, den Gesundheitsministerin Nina Wagen vorgelegt hat, bedeutet eine Zeitenwende in der Sozialpolitik, die in ihrer Bedeutung an die Einführung der Hartz-IV-Gesetze erinnert. Denn vieles, was in den vergangenen Jahren verbessert wurde, wird wieder zurückgefahren. Doch Empörung allein hilft nicht weiter, denn die Milliarden fehlen ja. Wie kann man unter dem Einsparungsdruck also noch sozialpolitisch navigieren? Es braucht eine Diskussion über die Einnahmeseite, glaubt die Taz. Ein weiteres Vorhaben von Gesundheitsministerin Wagen zielt darauf ab, die Defizite der Krankenkassen zu verringern. So soll die Pharmaindustrie Jahr für Jahr höhere Rabatte auf patentgeschützte Medikamente gewähren. Die Lausitzer Rundschau aus Cottbus bilanziert, nicht nur Krankenkassen, auch viele Politiker finden, dass die Branche damit eher glimpflich davonkommt. Das sehen die Arzneimittelhersteller komplett anders. Und sie bekommen Rückenwind von Landespolitikern, die Investitionen erhoffen. Kurzatmiges Stopfen von Löchern kann zwar neuerliche Beitragserhöhungen vermeiden, aber das System nicht zukunftsfest machen. Nur mit einer auf Dauer stabil finanzierten Krankenversicherung schafft man Rahmenbedingungen, die auf Jahre kalkulierbar sind, nicht nur für die Pharmabranche, sondern für alle Beteiligten, wirft die Lausitzer Rundschau ein. Die Rheinpfalz aus Ludwigshafen betrachtet einen konkreten Vorschlag aus der Jungen Union. Mehr als 4% höhere Renten, gleichzeitig aber kein ausreichender finanzieller Spielraum für eine BAföG-Erhöhung. Diese Prioritätensetzung offenbart eine Schieflage, die JU-Chef Johannes Winkel zu Recht kritisiert. Sein Vorschlag, die Renten statt um 4,2% nur um 3% anzuheben und die frei werdenden Mittel unter anderem in die BAföG-Erhöhung zu investieren, sollte deshalb ernsthaft diskutiert werden. Denn schon heute trägt die junge Generation enorme Belastungen, rasant steigende Mieten, höhere Abgaben, ein immer kostspieligeres Rentensystem bei zugleich unsicheren Zukunftsperspektiven. Trotzdem wird politisch meistens zuerst bei den Jungen gespart, bemängelt die Rheinpfalz. Die Landshuter Zeitung wird grundsätzlich. Jeder Reformvorschlag muss auf Ausgewogenheit achten. Das heißt, wenn auf der einen Seite Beitragszahlern und Leistungsempfängern Zumutungen ins Haus stehen, dann müssen diese aber erkennen, dass stärkere Schultern auch mehr tragen. Wie im Steuersystem, wo es einen progressiven Tarifverlauf gibt, so muss auch bei Gesundheit und Pflege dieses Prinzip berücksichtigt werden. Möglichkeiten dazu gibt es. Beispielsweise durch eine Erhöhung oder einen völligen Verzicht auf die Beitragsbemessungsgrenze. Nur auf diese Weise lässt sich in der Bevölkerung Akzeptanz für Reformen erzielen und den Kritiken die Spitze nehmen, ist die Landshuter Zeitung sicher. Die Rheinzeitung aus Koblenz konstatiert, Deutschland war in der Vergangenheit erfolgreich als Konsensgesellschaft. Kanzler Merz strebt einen Konsens mit den Sozialpartnern jetzt aber nur halbherzig an. Er hat Gewerkschafter und Arbeitgeber für kommenden Mittwoch zwar zu einer Gesprächsrunde ins Kanzleramt eingeladen, doch das ist noch lange kein Dialogprozess. Ohne Unterstützung der Sozialpartner droht dieses Szenario. Die Unternehmen setzen ihre Investitionsverweigerung fort. Die Gewerkschaften sorgen für einen heißen Herbst auf den Straßen, befürchtet die Rheinzeitung. Seit dem Wochenende verstößt Deutschland gegen EU-Recht, weil es eine Richtlinie für mehr Transparenz bei Gehältern noch nicht in nationales Recht überführt hat. Die Neue Osnabrücker Zeitung beschreibt das Problem so. Während andere Länder längst Gehaltsspannen in Stellenanzeigen veröffentlichen, halten viele Unternehmen hier noch immer an der Vorstellung fest, dass über Geld besser nicht gesprochen wird. Wer fragt, gilt schnell als dreist. Wer verhandelt, als selbst überschätzt. Und wer Kollegen nach ihrem Gehalt fragt, bewegt sich bereits am Rand einer gesellschaftlichen Tabuzone. Arbeitgeber wissen genau, was sie zahlen können. Bewerber müssen raten. Noch immer erhalten mehrere Millionen Frauen für die gleiche Tätigkeit 6% weniger Gehalt als Männer, ruft die Süddeutsche Zeitung ins Gedächtnis und führt aus, dass Firmen gemäß der EU-Vorschrift künftig regelmäßig einen Bericht über die Lohnlücke zwischen Männern und Frauen für gleiche Jobs vorlegen müssen, ist zwar aufwendig, aber sinnvoll. Denn es erhöht den Druck auf sie, ihre Lohnlücken von sich aus zu schließen. Bestenfalls führt es dazu, dass einzelne Frauen nicht mehr jahrelang vor Gericht um ein faires Gehalt kämpfen müssen. 5 Millionen Frauen bedeutet weniger Gehalt, später weniger Rente. Das EU-Gesetz ist also auch ein Gesetz zur Verhinderung von Frauenarmut, analysiert die Süddeutsche Zeitung. Die Frankfurter Allgemeine Zeitung kritisiert, obwohl Unternehmen hierzulande dringend mehr Freiheit brauchen, werden Lohnfindung und Lohnverhandlung immer stärker zu einem fremdgesteuerten Prozess durch die Politik und die Gerichte. Anders als der Name der Richtlinie nahelegt, geht es nicht nur um Lohntransparenz. Das Regelwerk gibt auch inhaltliche Kriterien für gleichwertige Arbeit vor. Aber in welchen Fällen dann Gehaltsunterschiede zulässig sind oder nicht, darüber lässt sich trefflich streiten. Das ist riskant für Arbeitgeber, denn die Beweislasten verschieben sich deutlich zu ihren Ungunsten und die Klagerisiken steigen, warnt die FAZ. Und nun zum Ukraine-Krieg. In London haben die E3, also Deutschland, Frankreich und Großbritannien, auf höchster Ebene mit Präsident Zelensky über eine europäische Verhandlungsinitiative beraten. Die Ludwigsburger Kreiszeitung befasst sich mit dem Signal des Treffens an Russland. Der Druck auf Wladimir Putin wächst. Seine markigen Worte können nicht darüber hinwegtäuschen. Militärisch ist der Krieg kaum mehr zu gewinnen. Europa ist enger zusammengerückt, koordiniert seine Hilfe und entwickelt nun eigene diplomatische Initiativen. Dass Putin Gerhard Schröder als Vermittler ins Spiel gebracht hat, ist das indirekte Eingeständnis, ohne europäische Einbindung wird es keinen Frieden geben. Das Signal des E3-Treffens in London ist deutlich. Die Europäer erheben den Anspruch, den Weg zum Kriegsende mitzugestalten. Der Kölner Stadtanzeiger erinnert daran, dass immer noch viele russische Staatsbürger in der EU Urlaub machen. Zu Recht verlangen 11 Staaten von der EU-Kommission, diese Obszönität zu beenden. Die meisten Russen wollen den Krieg nur siegreich enden sehen, weil er sie kaum stört. Ihr Präsident will, dass es so bleibt. Die EU muss sich fragen, wie ernst Putin sie nimmt, wenn sie sich nicht einmal traut, seine Landsleute aus der Ignoranz zu reißen. Ein Aufstand daheim wäre das Einzige, was ihn zum Einlenken brächte. Anders gesagt, je weniger die Russen vom Krieg wahrnehmen, desto länger dauert er. Die EU sollte helfen, ihnen die Augen zu öffnen, postuliert der Kölner Stadtanzeiger, mit dem diese Presseschau endet. Die Redaktion hatte David Ehl, Sprecher war Markus Hase.

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2: Immer mehr junge Menschen in Deutschland sagen zurzeit, dass es schwieriger geworden ist, ins Berufsleben zu starten. Die Spielregeln auf dem Arbeitsmarkt haben sich offenbar etwas verändert. Der Wettbewerb um gute Einstiegsjobs ist hoch und gleichzeitig steigen die Erwartungen an die Berufseinsteiger. Eine aktuelle Umfrage auf LinkedIn zeigt, welche Herausforderungen die 18- bis 29-Jährigen beim Jobeinstieg haben. Andreas Sukel hat die Ergebnisse.
3: Welche Herausforderungen siehst du beim Berufseinstieg? Das wollte das berufliche Netzwerk LinkedIn von 1000 18- bis 29-Jährigen wissen. Dazu LinkedIn-Karriereexpertin Gabi Wasensteiner.
4: Über ein Viertel der Befragten sagt, dass es zu wenig Einstiegsstellen gibt oder die geforderten Qualifikationen kaum zu erfüllen sind. Fast ein Drittel sieht fehlende Kontakte als größte Hürde und etwa die Hälfte weiß nicht, wie sie bestehende Kontakte für die berufliche Entwicklung gezielt nutzen kann. Gleichzeitig halten über 80% das sogenannte Vitamin

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1: Die umfassende Sanierung der Villa Bergfried in Saalfeld ist dank Bundesfördermitteln erfolgreich abgeschlossen worden. Fassade und Fenster des denkmalgeschützten Ensembles erstrahlen bereits in neuem Glanz. Dennoch stehen weiterhin zahlreiche kleinere Restaurierungsarbeiten im Park- und Villenbereich aus. Diese Aufgaben übernimmt der Verein Freunde des Bergfrieds, der sich der Erhaltung der Anlage verschrieben hat. Am Dienstag, dem 2. Juni, erhielt der Vereinsvorsitzende Matthias Graul Fördermittelbescheide in Höhe von insgesamt knapp 10.000 Euro. Knapp 5.000 Euro stammen aus Lottomitteln des Freistaats Thüringen, übergeben durch Bildungs-, Wissenschafts- und Kulturminister Christian Tischner. Die Mittel sind für die Sicherung und Aufarbeitung des historischen Geländers am Glockenturm vorgesehen. Weitere rund 5.000 Euro stellt die Kulturstiftung der Kreissparkasse Saalfeld-Rudolstadt bereit. Damit soll die Wiederherstellung einer historischen Brunnenfigur im Park finanziert werden. Bei der Übergabe waren unter anderem Bürgermeister Dr. Steffen Kania, Landtagsabgeordneter Mike Kovalek sowie zahlreiche Vereinsmitglieder anwesend. Für einen musikalischen Beitrag sorgte Knut Schieferdecker, der das Carillon im Glockenturm spielte. Die Restaurierung des Geländers am Glockenturm war zuvor bereits abgeschlossen worden und hatte rund 8.000 Euro gekostet. Neben Beiträgen der Historischen Vereinigung Saalfeld und eines lokalen Unternehmens trug auch der Verein der Bergfried-Freunde selbst einen Teil der Kosten. Auch die Wiederherstellung der Brunnenfigur schreitet voran. Der sogenannte Gaukler wurde anhand historischer Fotografien rekonstruiert und in einer Bronzegießerei neu gefertigt. Derzeit erfolgt die originale farbliche Gestaltung. Bis zum Jahresende soll die Figur wieder an ihrem ursprünglichen Standort im Park aufgestellt werden. Das waren Auszüge einer Pressemitteilung des Landratsamts Saalfeld-Rudolstadt und Janis Xenos, Radio SRB.

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1: Zu einer virtuellen Reise an das andere Ende der Welt lädt die AWO-Begegnungsstätte Kopernikusweg in Rudolstadt am Dienstag, dem 9. Juni ein. Nach dem großen Interesse am ersten Teil der Reihe steht diesmal die beeindruckende Nordinsel Neuseelands im Mittelpunkt. Die Veranstaltung knüpft an das beliebte Format des informativen Frühstücks an und beginnt um 9 Uhr. Die Gäste haben die Gelegenheit, sich bei einem Frühstücksbuffet in geselliger Runde zu stärken und miteinander ins Gespräch zu kommen, bevor der kulturelle Teil des Vormittags beginnt. Dafür, dass das Buffet entsprechend geplant werden muss, ist hierfür eine vorherige Anmeldung unter der Telefonnummer 03672 4765 79 zwingend erforderlich. Im Anschluss an das Frühstück startet der Bildervortrag von Herrn Beck. Er wird die Besucher mit Aufnahmen und persönlichen Eindrücken von seiner Reise fesseln. Die Nordinsel ist bekannt für ihre landschaftliche Vielfalt. Von vulkanischen Landschaften und geothermalen Quellen über tiefgrüne Regenwälder bis hin zu den kulturellen Spuren der Maori. Herr Beck versteht es, die Faszination dieses fernen Landes greifbar zu machen. Der Vortrag selbst kann von Kurzentschlossenen auch ohne vorherige Anmeldung besucht werden. Und im Stadtteiltreffen mittendrin der AWO-Begegnungsstätte Kopernikusweg wird es am Mittwoch, dem 10. Juni ab 15 Uhr wieder staunenswert. Auf allgemeinen Wunsch präsentiert der Rudolstädter Naturfilmer Lothar Kneschke den nächsten Teil seiner Erfolgsserie Tiere und Pflanzen unserer näheren Heimat Teil 2. Seine selbstproduzierten Videofilme bestechen durch einen detailreichen Blick auf die lokale Flora und Fauna, der keinen Vergleich mit professionellen Dokumentationen scheuen muss. Mit viel Fachwissen und einer packenden Moderation zeigt Herr Kneschke die Schönheit unserer Umwelt so nah, wie man sie im Alltag selten wahrnimmt. Passend zum schönen Wetter läuft im Bürgerpark derzeit das Sommercafé mit all seinen Angeboten. Nach dem Film sind alle Gäste herzlich eingeladen, den Nachmittag in geselliger Runde ausklingen zu lassen. Neben Eisbechern und erfrischenden Kaltgetränken wird zum Anschluss auch frisches Grillgut direkt am Kiosk serviert. Eine vorherige Anmeldung ist nicht erforderlich. Das waren Veranstaltungshinweise der AWO-Begegnungsstätte Kopernikusweg, zusammengestellt von Sarah Seifert, Öffentlichkeitsarbeit und Marketing der AWO Rudolstadt GmbH. Am Mikrofon für Sie war Karin Berger, Radio SRB.

0: nochmal, wie das Ganze funktioniert.
1: Die offenen Gärten finden ja schon seit 20 Jahren im Städtedreieck statt. Was ist das für ein Projekt? Was passiert da?
2: Das Projekt ist so, dass private Gartenbesitzer, die machen ihre Gartenfoto auf und man kann sich begeistern lassen von den Gärtnern, wie sie ihre Gärten gestalten.
1: Und wer kann mitmachen?
2: Prinzipiell kann jeder mitmachen, der sagt, ich möchte gerne meinen Garten zeigen. Es ist dann so, dass es einen Eingangsgarten gibt. Dort liegen die Flyer aus, welche Gärten alle mitmachen. Und wir haben dieses Jahr in Saalfeld zwei Eingangsgärten. Einmal in der Villa Weidicht und einen zweiten oben in Dorf Ilm.
0: Mit den 22 Gärten machen im Landkreis dieses Jahr übrigens thüringenweit die meisten Gärten mit. Wer Zeit hat, kann gerne am 21. Juni in den Einstiegsgärten vorbeischauen und sich die Liste der teilnehmenden Gartenfreunde geben lassen. Die Einstiegsgärten sind die Stadtbibliothek in Rudolstadt, die Landessportschule in Bad Blankenburg, der Garten der Villa Weidich in Saalfeld, der Garten von Christine Scheller in Engerda und der Garten von Steffen Mörl in Leutenberg. Für Sie im Gespräch war Emma Hanisch und Sie hören Radio SRB.

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3: Ich würde die Wahl jetzt für beendet erklären. Wir würden jetzt als erstes die Tische zusammenräumen, dann öffnen wir die Wahlurne und kippen die dann aus und zählen die aus. Die Wahlbeobachter bitte immer so 2-3 Meter Abstand lassen, dass wir hier uns bewegen können.
4: Mit diesen Worten rief Wahlleiter Uwe Neumann seine 8 Wahlhilfe im Stimmbezirk 2 in der Marco-Polo-Schule in Saalfeld zur Auszählung zusammen. Pünktlich um 18 Uhr endete die Landratswahl am Sonntag, den 7. Juni 2026, und die Stimmen könnten ausgezählt werden. Herr Neumann, der seit der Wende als Wahlleiter tätig ist, hat von einem ruhigen Wahltag gesprochen. Guten Tag, Herr Neumann. Wir sprechen zusammen etwa eine halbe Stunde bevor der Schließung der Wahllokal. Wie ist der Wahltag bisher gelaufen?
5: Guten Tag. Der Wahltag ist eigentlich sehr ruhig gelaufen. Die Teilnahme schätzt sich durchaus als gut ein. Aufgrund der einfachen Stimmzettel war das heute auch kein Problem gewesen dann.
4: Gab es heute besondere Vorkommnisse oder Herausforderungen?
5: Nein, also es gab keine besonderen Vorkommnisse, keine Herausforderungen in dem Sinne dann. Also es ist alles wirklich sehr ruhig und geordnet gelaufen dann.
4: Können Sie im Vergleich zu anderen Wählen der vergangenen Jahre einschätzen, ob heute mehr oder weniger Menschen ihre Stimme abgegeben haben?
5: Also ich würde denken, bei unserem Wahlbezirk, dass es wohl etwas mehr wäre. Nicht wesentlich, aber es war doch eigentlich eine gute Wahlbeteiligung, glaube ich mal.
4: Wie viele Wahlberechtigte sind im Stimmbezirk 2 registriert?
5: Also wir haben ca. 2200 Wahlberechtigte und ca. 1800 könnten heute kommen. Die anderen haben einen Wahlschein beantragt.
4: Welche Rolle spielen Briefwahlstimmen inzwischen im Vergleich zur Urnenwahl?
5: Also Briefwahlstimmen spielen schon eine große Rolle für Leute, die jetzt nicht da sind aus irgendwelchen persönlichen Gründen, die dann ihre Stimme abgeben können. Also wie gesagt, wir haben ungefähr jetzt hier bei 2200 Wählern 400 Briefwahlstimmen. Ist also nicht eine große Mehrheit, aber es ist zunehmend festzustellen, dass gerade bei Wahlzeiten jetzt im Sommer, dass da die Leute dann manchmal auch von Briefwahl Gebrauch machen.
4: Waren heute Wahlbeobachter im Wahllokal anwesend?
5: Nein, war noch keiner da.
4: Und was passiert nach der Schließung des Wahllokals um 18 Uhr?
5: Also wenn das 18 Uhr erreicht ist, würde ich die Wahl für beendet erklären. Wenn dann alle Stimmen abgegeben sind von den Bürgern, die noch im Wahlbüro sich gerade befunden haben, dann wird dann die Wahlurne geöffnet. Die Wahlbriefe werden auf den Tisch gekippt, dann die Wahlzettel. Und dann beginnen wir mit den Auszählen.
4: Und wie viele Personen sind an der Auszählung der Stimmen beteiligt?
5: Also wir sind im Moment mit 9 Personen besetzt, das Wahlbüro.
4: Wann rechnen Sie mit einem ersten Ergebnis?
5: Also ich gehe mal davon aus, dass es nicht so schwierig ist, heute diese Zettel auszuzählen. Ich denke mal spätestens gegen 19 Uhr, dann hätten wir dann auch ein Ergebnis.
4: Seit wann sind Sie selbst als Wahlleiter tätig?
5: Also ich habe 1990 in der Stadtverwaltung angefangen, am 1. November, und bin seitdem immer als Wahlleiter eingesetzt. Ich weiß jetzt nicht, wann die erste Wahl stattgefunden hat, aber es wird nicht lange gedauert haben dann.
4: Was motiviert Sie persönlich, diese ehrenamtliche Aufgabe zu übernehmen?
5: Also die Motivation ist, dass man dann eben auch hier diese Wahlvorgänge mit unterstützt, mit begleitet, auch sieht, dass das denn hier geordnet abläuft dann. Ich bin ja in der Stadt Saalfeld angestellt dann, also wir sind als Angestellte der Stadt auch natürlich angehalten, dort diese Wahl mit zu begleiten, weil es ist nicht mal einfach, jetzt Freiwillige zu finden, die das eben auch mitmachen.
4: Herr Neumann, was würden Sie Menschen sagen, die unsicher sind, ob ihre Stimme überhaupt etwas bewirken kann?
5: Also das Schlimmste ist, wenn man erstmal keine Stimme abgibt, weil dann hat man dann seine Stimme vertan dann. Ansonsten hängt es natürlich davon ab, dann, was man dann für einen Einfluss hat. Da ist es natürlich sehr gering als Einzelperson, aber ist es so, wenn alle so denken würden, dann käme dann vielleicht ein ganz schlechtes Ergebnis raus. Oder auch werden Leute gewählt, die man eigentlich gar nicht haben wollten dann.
4: Vielen lieben Dank für Ihre Zeit heute.
5: Ich danke Ihnen auch für das Gespräch dann. Alles Gute.
4: Wahlleiter Uwe Neumann vom Stimmbezirk 2 hätte vorher gesagt, dass die Stimmen bis 19 Uhr ausgezählt sein wurden. Tatsächlich stand um 19.26 Uhr das insgesamt vorläufige Ergebnis der Landratswahl fest. Eine Stichwahl wird nun über den endgültigen Sieger entscheiden. Newcomer Wolfgang Wehr verhinderte mit 12,7% der Stimmen eine absolute Mehrheit für den Amtsinhaber Marco Wolfram, SPD, und Thomas Bingenhaus, AfD. Mit 47,1% der Stimmen lag Herr Wolfram deutlich vor seinem stärksten Herausforderer, Herr Bingenhaus, der auf 40,2% kam. Da keine der Kandidaten die notwendige absolute Mehrheit von mehr als 50% erreichte, findet nun am Sonntag, den 21. Juni 2026, eine Stichwahl um das Amt des Landrats statt. Außerhalb des Wahllokals 2 herrschte bei einigen Wählern noch Unsicherheit über die Wahl. Guten Tag. Heute ist Landratswahl in unserem Landkreis Erfurt-Rudolstadt. Wollen Sie heute wählen?
6: Ja, ich gehe jetzt.
4: Warum ist das für Sie richtig?
6: Weil ich mitbestimmen will, wer unseren Landkreis regiert und wer das Sagen hat. Und weil mir weil es nur zwei Kandidaten gibt. Und deswegen denke ich, dass es wichtig ist, dass man wählen geht.
4: Es gibt aber drei Kandidaten.
6: Drei. Ach so. Oh, okay. Ich kenne nur zwei. Okay. Ah, da bin ich ja gespannt. Da muss ich jetzt sagen, da bin ich gespannt.
4: Was erwarten Sie von einem neuen Landrat?
6: Vor allen Dingen, dass weiterhin die Industrie ausgebaut wird, die Infrastruktur und vor allen Dingen, was für unsere Kinder und unsere Schulen gemacht wird, weil das ist wirklich dringend notwendig, dass unsere Kinder auch ein besseres Bildungssystem bekommen, eine bessere Bildung bekommen.
4: Was wünschen Sie sich für die Zukunft des Landkreises?
6: Ein besseres Miteinander. Das ist für mich das Allerwichtigste, weil ich denke, dass es immer schwieriger wird, auch vernünftige Kontakte zu halten, dass die Menschen so gegenseitig so aggressiv geworden sind und dass es einfach auch eine vernünftige Politik mit allen drum und dran ist, dass wir einfach wieder vernünftig leben können, dass wir unsere Vorurteile einfach wieder etwas verschwinden. Ich meine, viele sind DDR-Bürger und sowas kennen wir eigentlich nicht.
4: Andere kamen dagegen mit einer klaren politischen Überzeugung zum Wahllokal. Guten Tag, warum ist es Ihnen wichtig, heute wählen zu gehen?
7: Ich möchte den jetzigen Landrat unterstützen, weiterhin in seiner Arbeit.
4: Welche Bedeutung hat diese Landratswahl aus Ihrer Sicht für diese Region?
7: Es hängt davon ab, wie es mit uns in der Zukunft weitergeht. Ich denke, dass es wichtig ist, dass die Projekte angefangen wurden und die zum Beispiel zur Mobilitätserhaltung auf den Ortschaften fortgesetzt werden sollten. Der Erhalt der Kultur und ja, einige Projekte, die schon laufen unter dem jetzigen Landrat.
4: Welche Themen sind Ihnen bei dieser Wahl besonders wichtig?
7: Ja, Kultur, Erhalt der Arbeitsplätze der Regionalen und die Integration der Migranten.
4: Und was wünschen Sie sich für die Zukunft unseres Landkreises?
7: Dass er weiterhin so fröhlich und aufgeschlossen bleibt, wie er gerade ist.
4: Wahlberechtigt waren 83.362 Menschen. Die Wahlbeteiligung lag jedoch bei 56%. Das Wahlergebnis wird am Mittwoch vom Wahlausschuss überprüft. Bis dahin sind alle Ergebnisse vorläufig. Die öffentliche Sitzung findet um 16 Uhr im Landratsamt in Saalfelder Schloss statt. Ich bin Amanda Höhli und Sie hören Radio SRB.

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1: Gemeinsam Radfahren und zugleich ein starkes Zeichen für die Förderung des Radverkehrs setzen. Diese Ziele verfolgt die erste Thüringer Sternfahrt des Allgemeinen Deutschen Fahrradclubs ADFC Thüringen. Am 7. Juni machen sich Radfahrende aus allen Teilen des Freistaats auf den Weg nach Erfurt, um dort ein Strategiepapier zur Verbesserung der Radverkehrsinfrastruktur an Verkehrsminister Steffen Schütz zu überreichen. Mobilität ist eine zentrale Voraussetzung für gesellschaftliche Teilhabe und damit eine der entscheidenden Zukunftsfragen. Dem Radverkehr kommt hierbei eine Schlüsselrolle zu, erklärt Carsten Pelke, Vorsitzender des ADFC Thüringen. Zwar werde die Bedeutung des Radverkehrs in politischen Konzepten und Vereinbarungen anerkannt, doch mangele es vielerorts noch an einer konsequenten Umsetzung. Mit unserer Sternfahrt setzen wir ein sichtbares Zeichen dafür, dass die Mobilitätswende aktiv vorangebracht werden muss. Das Strategiepapier des ADFC Thüringen basiert auf zahlreichen Gesprächen mit Verantwortlichen aus Politik und Verwaltung. Es benennt bestehende Hürden in der Radverkehrsförderung und zeigt konkrete Lösungsansätze auf. Ziel ist ein strukturiertes System, das auf klaren Standards, Transparenz, Beteiligung sowie einer konsequenten Nutzung digitaler Möglichkeiten basiert. Die zentrale Übergabe des Papiers findet am Nachmittag vor der Thüringer Staatskanzlei in Erfurt statt. Zuvor treffen die aus verschiedenen Regionen kommenden Radgruppen auf dem Domplatz zusammen und absolvieren eine gemeinsame Radrunde durch die Stadt. Radfahrende aus unserem Landkreis können sich an folgenden Punkten anschließen. Beim Start um 7.45 Uhr am Bahnhof Bad Blankenburg und um 8.20 Uhr beim Start auf dem Rudolstädter Markt. Gegen 13.30 Uhr treffen die Sternfahrtgruppen am Domplatz ein und um 14 Uhr beginnt die gemeinsame Radrunde. Ab ca. 14.30 Uhr ist der offizielle Teil mit Übergabe des Strategiepapiers bis etwa 16.30 Uhr. Der ADFC Thüringen ist die Interessensvertretung der Radfahrenden im Freistaat. Der Verein setzt sich für sichere, komfortable und alltagstaugliche Bedingungen im Radverkehr ein. Neben politischer Interessensvertretung gehören auch praktische Angebote wie Selbsthilfewerkstätten, Radtouren, Fahrsicherheitstrainings und Radfahrschulen zum Portfolio. Weitere Informationen gibt es unter www.thüringen.adfc.de. Das waren Auszüge einer Pressemitteilung des ADFC Thüringen und Janis Xenos, Radio SRB.

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1: Meine sehr geehrten Damen und Herren, ich freue mich sehr, Sie durch unsere heutige Abschlussveranstaltung unseres Digitalisierungsprojektes HiDigital begleiten zu dürfen. Mein Name ist Sabrina Lüderitz, ich bin die Direktorin des Thüringer Landesmuseum HiDexpo. Und ich habe die schöne Aufgabe, Sie heute durch diesen frühen Nachmittag, gesättigt sind Sie hoffentlich jetzt alle halbwegs, durch diesen frühen Nachmittag begleiten zu dürfen.
2: Am Freitag, den 29. Mai, wurde auf Schloss Heidecksburg in die Reithalle zum feierlichen Projektabschluss zu HiDigital geladen. Unter den Gästen waren Landrat Marco Wolfram und Christine Halvers vom Thüringer Bildungsministerium, Abteilung Kunst und Kultur. Nach der Begrüßung der Gäste von der Direktorin Sabrina Lüderitz sprach Landrat Marco Wolfram zum Erfolg des Projektes und dankte für die gelungene Arbeit. So, jetzt habe ich hier den Landrat, den Herrn Wolfram, hier vor meinem Puschel. Und ja, was bedeutet HiDigital für den Landkreis?
3: Ja, das ist ein ganz tolles Projekt und da muss man sagen, da hat die Politik wirklich mal was Gutes getan, dass der Bund und die Länder hier Geld zur Verfügung gestellt haben, dass wir unsere Bestände im Museum digitalisieren können, dass wir sie aufbereiten können, dass wir sie für die Bildung bereitstellen können, dass wir sie für die Museen, für den Tourismus bereitstellen können und aber auch für die wissenschaftliche Forschung. Und da hat unser Team was ganz Großartiges geleistet in den letzten 5 Jahren, eben unterstützt, auch durch zusätzliche Mitarbeiter und neue Technik. Und was hier entstanden ist, kann ich alle nur herzlich einladen, sich das mal anzuschauen. Das lässt einen nicht wieder los.
2: Welche Perspektiven wünschen Sie sich für die Zukunft?
3: Naja, wir haben jetzt eine Dauerausstellung im naturhistorischen Bereich dadurch bekommen und haben aber natürlich noch eine ganz große Aufgabe, denn es sind noch viele weitere Dinge zu digitalisieren. Das ist der Anfang gemacht jetzt und es ist dabei schon was Gutes entstanden. Was für die Zukunft wichtig ist, ist glaube ich auch, dass das in Thüringen einheitlich dann archiviert wird und hier ist auch der Grundstein mit diesem Projekt gelegt worden, dass viele von den Objekten jetzt in Zusammenarbeit mit der Universität Jena in der Öffentlichkeit auch digital verfügbar gemacht werden. Und das ist ein ganz tolles Projekt, was dann auch in der Zukunft quasi sicherstellt, dass unsere Museumsbestände ja, für alle zugänglich sind.
2: Eine große Bereicherung auf jeden Fall.
3: Eine große Bereicherung, also sowohl im Digitalen, aber natürlich jetzt auch durch das Erlebbare in unserer neuen Ausstellung, auch im ganz Praktischen. Also man kann natürlich nach wie vor ins Museum gehen, was ja auch sehr wichtig ist, kann sich alles erklären lassen und kann es auch auf spielerische Art und Weise ganz viel lernen.
2: Das interessiert ja auch denn die Kinder, die kann man dann ja gut heranführen an diese Sachen, ne? Dadurch spielerisch. Ne?
3: Genau, ne, weil parallel sieht man eben dann genau ganz konkret, wie Fische, wie Korallen aussehen, auch beschrieben alles und wird so schrittweise in die Welt des Wissens hineingezogen.
2: Frau Havers vom Bildungsministerium, Abteilung Kunst und Kultur. Hallo.
4: Hallo.
2: Warum ist es wichtig, HiDigital solche Projekte zu unterstützen und zu fördern? Was ist das Wichtigste daran?
4: Ja, es ist einfach wichtig, dass die Menschen sich damit identifizieren können und die Museen, die ja sehr konkurrieren, auch mit anderen Freizeitangeboten, dass sie einfach in eine zeitgemäße Entwicklung kommen, in eine zeitgemäße Vermittlung kommen und dadurch Zielgruppen erreichen, die eben sonst auf konventionellem Wege, auf analogem Wege nicht so zu erreichen sind.
2: Wie verändert die Digitalisierung die Bildungs- und Kulturarbeit? Wie verändert sich das dadurch?
4: Aus unserer Sicht natürlich einerseits, wie immer alles, hat positive Aspekte und natürlich auch negative Aspekte. Einerseits natürlich die positiven Aspekte. Wir sind schneller vernetzt, größer vernetzt. Die kulturschaffenden Ergebnisse sind schneller online, sind schneller da. Auf der anderen Seite ist aber natürlich auch KI ein Reizthema, was den einen eben wirklich auch sehr hilfreich ist. Wir nutzen alle im Prinzip KI, wenn ich in Urlaub fahre, wenn ich irgendwo touristisch, lasse ich mir einen Plan über KI erstellen. Aber auf der anderen Seite ist eben auch dann ganz schwierig zu erkennen, ist das noch echt, ist das noch authentisch?
2: Schwierig, ja,
4: genau.
2: Auf jeden Fall.
4: Und in den Museen, so wie hier, ist es dann eben auch wirklich so, dass eben diese Authentizität einfach gewahrt bleibt. Die Museen sind Orte des Vertrauens auch.
2: Eben. Jetzt bin ich bei der Frau Lüderitz. Frau Lüderitz, Sie haben ja vorhin das mit der Frau Dr. Reinhardt so wunderbar im Duett, also im Dialog so dargestellt, was Sie alles gemacht haben. Und es war sehr viel Arbeit. Und was hat Sie jetzt daran besonders beeindruckt und begeistert und sind in Erinnerung geblieben.
5: Besonders schön ist eigentlich auch diese Zusammenarbeit mit allen Mitarbeitern gewesen. Also das ist ein ganz tolles Team gewesen. Wir hatten wirklich viel Spaß. Es gibt immer viel zu entdecken. Also das haben wir auch so ein bisschen anklingen lassen. Es ist schon manchmal verrückt, wo so aus Platzmangel manchmal auch Objekte gelagert werden, ja. in welchen Schachteln halt. Also Mancherie war immer sehr beliebt in Mancherie-Schachteln. Wir hätten auch eine Kulturgeschichte der Mancherie-Schachtel machen können. Cool. Eben sehr viele Muscheln und Steine. Das ist dann halt auch, das bettet man dann natürlich um. Also da gibt es dann spezielle Museumsschachteln, die man dann jetzt benutzt. Aber auch allein sowas ist halt irgendwie lustig. Also das erheitert einen so ein bisschen den Tag und man bleibt trotzdem ehrfürchtig vor den Objekten, aber es ist so ein bisschen lockerer dann halt.
2: Und viel Arbeit war, haben Sie ja gesagt, Sie haben vorhin so schön gesagt, Sie haben Ordnung in das Chaos gebracht sozusagen.
5: Genau, ja. Und das ist wirklich wörtlich gemeint. Also manchmal steht man oder haben wir wirklich vor Schränken gestanden, wo wir gedacht haben, oh mein Gott, wo fangen wir da jetzt an? Aber man fängt dann einfach an, sozusagen Schritt für Schritt. Und dann ist es auch schön zu sehen, wenn es dann irgendwie sortiert ist und man sieht es dann alles so aufbereitet. Genau, und man findet halt auch Dinge wieder. Das ist wirklich
2: zu Hause. Man findet die Sachen auch besser wieder.
5: Genau. Und bei etwa 1 Million Objekten, die wir haben und diesen vielen Räumlichkeiten im Schloss und auch in unserem Außendepot, ist das halt eigentlich das A und O, dass man die Objekte dann auch wiederfinden kann. Dank der Digitalisierung kann man das sogar alles verschlagworten, dass man den Standort mit einscannt und dann weiß man immer genau, wo sich gerade welches Objekt befindet.
2: Also wird sich die Museumsdigitalisation auch noch weiterentwickeln?
5: Das wird auch noch dauern. Also das ist auch leider etwas, also ich meine, das ist ja wirklich schon seit Jahrzehnten, wird auch digitalisiert. Man hat halt begonnen, ich sag mal, mit einfachen Dateiformaten wie ein JPEG und dann heißt es dann, wir brauchen aber TIFFs. Man fängt auch immer ein Stück weit wieder immer von vorne an. Man geht 2 Schritte vorwärts und einen wieder zurück.
2: So, jetzt bin ich hier mit der Projektleiterin, mit der Antonie Lau, verabredet. Hallo Antonie.
6: Hallo.
2: Die Anspannung ist jetzt von dir gefallen. Du bist jetzt froh, dass die 3 Jahre gut gelaufen sind, sag ich mal.
6: So kann man sagen. Also das Revue passieren lassen dieser turbulenten 3 Jahre, also das war jetzt wirklich viel intensive Arbeit und spannende Einblicke in die Sammlung hier des Naturhistorischen Museums in der Heidecksburg. Und wir können schon sagen, nach der relativ kurzen Zeit, ne, können wir da doch gute Ergebnisse vorweisen. Wir haben also jetzt eine neue Dauerausstellung mit vielen neuen Attraktionen, möchte ich es schon fast nennen.
2: Ja, so kann man es eigentlich sagen, ja.
6: Wie das Rudolstädter Korallenriff. Ne? Ja. Das ist jetzt erstmal so, auf dem Schloss ein Korallenriff. Kann man sich überraschen.
2: Sehr ungewöhnlich.
6: Genau, ja. Genau, also die Naturkunde-Ausstellung ist wirklich general überholt worden. Wir haben in die alte Ausstellung, die tolle Elemente hat, haben wir einfach ein paar neue Akzente gesetzt, so kann man sagen.
2: Was war jetzt die größte Herausforderung bei dem Projekt?
6: Da muss ich sogar nachdenken, weil es waren mehrere
2: Herausforderungen. Glaube ich auch. Es war alles eine einzige Herausforderung.
6: Erstmal die größte Herausforderung ist, diese riesige Sammlung in diesem kurzen Projektzeitraum zu bearbeiten.
2: Und bist du jetzt ein bisschen traurig, dass du gehen musst nach 3 Jahren? Schade eigentlich, ne?
6: Auf jeden Fall. Es war ganz toll, hier in diesem Museumsteam zu arbeiten. Das ist gerade so ein bisschen ein emotionales Thema. Ich könnte mir vorstellen, dass hier noch sehr viel an Arbeitskraft gebraucht würde.
2: Vielleicht sehen wir uns wieder. Vielleicht kommst du wieder zurück. Und wo gehst du jetzt hin?
6: Man weiß es ja.
2: Du gehst jetzt nach Jena.
6: Nach Jena, in die städtischen Museen, ja. Genau.
2: Dann wünsche ich dir alles Gute, danke für deine Zeit. Wir gehen jetzt noch ein bisschen im Museum rum und vielleicht sehen wir uns hier wieder. Ich würde mich sehr freuen. Ja. Dankeschön. Es war ein wunderschöner Nachmittag, Tag kann man schon sagen, mit vielen interessanten Menschen und eine wunderbare Stimmung. Und ich war vor Ort und habe mit den genannten Leuten gesprochen. Musikalisch umrahmt wurde dieser Nachmittag von dem Duo Seitenverkehrt, Caroline Haare und Stefan Müller. Ich bin Lilo Franke, Radio SRB.

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1: Was gibt es in der Stadtbibliothek in Rudolstadt im Juni wieder zu erleben? Darüber spreche ich wieder mit der Annelie. Hallo Annelie.
2: Hallo Lilo.
3: Am 11.06. um 19 Uhr kommt der Landschaftsarchitekt Michael Dane aus Tiefengruben zu uns und wird über englische Gärten Südenglands und Nordwestenglands sprechen. Und ich glaube, das wird eine ganz tolle Veranstaltung, besonders vor dem Tag der offenen Gärten. Das nächste, am 16.06. um 19 Uhr kommt Christoph Links zu uns. Er ist ja bekannt als Verleger und er spricht über verschwundene Verlage, ein unbekanntes Kapitel ostdeutscher Kulturgeschichte. Und er wird an dem Abend im Gespräch sein mit Steffen Mensching. Der Eintritt ist auch hier.
1: Und am Mittwoch, den 17.06. um 16 Uhr gibt es wieder einen Vortrag von Dr. Thomas Franzke, Schiller über Goethe. Und das würde dann für Nichtmitglieder der Goethe-Gesellschaft 5 Euro kosten.
3: Genau, das ist ja immer ein ganz toller Veranstaltungspunkt im Monat. Die Goethe-Gesellschaft dieses Mal, nur leider muss ich dazu sagen, zum letzten Mal in der Stadtbibliothek. Ab September ist dann die Goethe-Gesellschaft die Veranstaltung im Schillerhaus.
1: Alles klar. Dann sind wir beim Donnerstag, den 18.06. um 19 Uhr. Da gibt es eine Lesung mit Nils Westerbör und der wird aus seinem neuen Science-Fiction-Roman vorlesen.
3: Genau, der Nils Westerbör war ein Hinweis von einem Leser. Er schreibt Science-Fiction-Romane und wohnt in Jena. Der ist auch eigentlich Lehrer dort an der Schule. Und die Romane haben wirklich auch schon Auszeichnungen erhalten. Und innerhalb der Thüringer Literaturtage wird er nun hier in Rudolstadt sein. Eintritt ist 6 Euro.
1: Und dann der letzte Programmpunkt am 21.06. wie jedes Jahr offene Gärten. Das beginnt 10 Uhr und endet 17 Uhr und der Eingangsgarten ist in der Stadtbibliothek in Rudolstadt.
3: Richtig, es gibt noch zwei andere in Bad Blankenburg und in Engerdar, sind auch noch Eingangsgärten für das Städtedreieck. Und was bei uns ganz besonders ist, um 11 Uhr singt der Gospelchor Stay aus Pfanzfürbach.
1: Und da können auch die Teilnehmer, also wer jetzt kommt zu den Gärten, dann die Liste sehen, wo die anderen Gärten noch zu besuchen sind.
3: So läuft das. Man zahlt einen kleinen Obolus, bekommt die Karte und dann weiß man erst an dem Punkt, wo sind die anderen Gärten.
1: Das ist ja jedes Jahr und das wird jedes Jahr sehr gut angenommen.
3: Richtig, ja.
1: Gut, dann sind wir schon fertig mit dem Juni.
3: Genau.
1: So schnell geht's.
3: Richtig.
1: Über das Programm in der Stadtbibliothek in Rudolstadt für den Monat Juni sprach ich wie immer mit Annelie Kaslik und ich bin Lilo Franke, Radio SRB.

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1: Während wir als Zuschauer agieren und genießen können, sind Sie im Arbeitsmodus, also Stress angesagt. Die Rede ist von den beiden Mitarbeitern des Saalfelder Meininger Hofs, Stefanie Große und Thomas Schilling. Sie sind verantwortlich für sowohl das Kinderfest als auch den Zunftmarkt während des Saalfelder Marktfestes. Und die beiden sitzen jetzt neben mir. Hallo.
2: Hallo.
3: Schönen guten Tag.
1: Besprechen wir doch erstmal, wie das Kinderfest ablaufen soll. Wann, wo geht's los und wer ist mit dabei? Was wird angeboten?
2: Also in diesem Jahr startet das Kinderfest wie auch im letzten Jahr an einem Samstag. Das ist der 13.06. 10 Uhr beginnt's. Und wir haben dieses Jahr wirklich viele neue tolle Attraktionen im Gepäck. Ein Großteil der Eventmodule kommt von der Firma KUB Eventmodule. Da haben wir zum Beispiel das Bullriding mit dabei, eine XXL-Hüpfburg, eine Art Parcours. Der FC Saalfeld betreut eine Fußball-Dartwand. Wir haben ein Basketballspielautomat, ein Boxautomat. Wir haben die Stadtwerke Saalfeld dabei, die diesmal uns ein Vierer-Trampolin mitbringen. Und natürlich sind ganz viele Bastelangebote auch dabei, für klein bis groß.
1: Wo findet das Ganze statt?
2: Diesmal ist es ein bisschen anders. Teilweise gehen wir auch in die obere Straße mit rein. Wir hatten letztes Jahr auch schon die XXL-Hüpfburg in der oberen Straße. Dieses Jahr steht die dort auch, aber wir wollen auch ein bisschen noch weiter. Da kommen auch noch ein paar Bastelangebote, Kinderschminken mit Glitzer-Tattoos ist mit dabei. Und dann geht es auch wieder in die Blankenburger Straße. Und zum Schluss kommt noch die Jugendfeuerwehr Kleingeschwender mit einem riesengroßen LKW mit Wasserspielen. Da freuen wir uns sehr, dass sie noch zugesagt haben. Und die Feen sind natürlich mit dabei von den Saalfelder Feengrotten. Wir haben auch für die Kleinen wieder uns überlegt, eine kleine Hüpfburg, wo wirklich die Kleineren dann da drauf dürfen. Die wird wieder betrieben von der Kreissportjugend Saale Schwarzer, von dem Verein. Und die bringen auch wieder ganz viele Module mit für die Kleineren.
1: Stichwort Sicherheit. Wer kontrolliert das? Und wer ist dafür zuständig, dass da auch alles funktioniert, so wie es sein soll?
2: Genau, also gerade jetzt auch zum Beispiel beim Bullriding oder so, das wird komplett die ganze Zeit betreut. Am Samstag von 10 bis 17 und am Sonntag ist das Kinderfest von 11 bis 16. Bei jedem Modul ist immer jemand mit dabei, der wirklich auch bei der Hüpfburg, die wird betreut. Wie gesagt, für die Kleinen, da sind welche dabei, die Kinder bespaßen, betreuen, Bastelangebote sitzen eh immer welche dabei. Also es ist
1: also
2: wirklich
1: ein großer Pool, der einfach mit agiert.
2: Genau, viele Freiwillige, natürlich aber auch Stadtmitarbeiter, die uns unterstützen. Wir haben wieder unsere Kleinkunstbühne neben der Alten Post. Am Samstag kommt die Band Duo Bastschuh, 11 Uhr. Und 14 Uhr die Band Wege aus Bad Blankenburg. Wir haben diesmal auch Programm auf dem Marktplatz, auf der großen Marktbühne. Da kommen die Trommelgruppe Rabatz. Die waren auch schon beim Supertalent, haben es bis ins Halbfinale geschafft und sind, ich weiß gar nicht vor wie vielen Jahren, waren die bei uns auch schon mal als Straßenakt. Und diesmal sind sie aber auf der großen Bühne, aber tagsüber 11.30 Uhr. Und dann haben wir, da freue ich mich sehr drauf, ab 14 Uhr direkt auf dem Marktplatz einen Spray-Workshop mit den Kevin Spangenberg und Simon Großmann.
4: Und auf was entstehen da die Kunstwerke?
2: Bauklötze, die Größe weiß ich jetzt gar nicht so aus dem Kopf. Die sind innen drin hohl, 2 Seiten jeweils und die werden besprayt mit den Kindern und teilweise auch die Graffiti-Künstler selbst. Und dann mal schauen, wo das noch hinkommt.
1: Wird das auch benutzt, sodass man das auch im Nachgang ansehen kann in der Stadt?
2: Das ist das Ziel. Und am Sonntag haben wir auf dem Boulevard wieder Jessie und Jette ab 13.30 Uhr, das Akustikduo. Und Marvin mit der Laute ist auch wieder mit dabei. Und dann wahrscheinlich kommen noch andere Bands von der Tonartmusikschule bis 16 Uhr, die man sich dann anhören kann.
1: Wo sind Sie überhaupt an den beiden Tagen? Immer mal auf Achse und schauen, ob alles läuft?
2: Genau, genau. Thomas und ich, wir sind Samstag und Sonntag tagsüber komplett immer obere Straße, Markt, Boulevard, Kirschplatz, überall.
1: Jetzt sind Sie schon ins Gespräch sozusagen gekommen, nämlich wegen des Zunftmarktes, der auch wieder sein wird in Saalfeld. Und gibt es da Neuerungen, über die wir informieren können?
3: Also der Zunftmarkt ist nun ein traditionelles Ereignis, wo wir haben da wenig Veränderungen. Wir freuen uns, dass die Handwerker kommen, wie sie gerne schon in den Jahren zuvor gekommen sind. Unter anderem der Lederpunzierer, der Schmied, die Handgraviererin. Einzige Neuerung, wenn ich so sagen kann, also im Teilnehmerfeld sind auf der Händlerseite, also in dem privatkreativen Bereich, gibt es gewisse Veränderungen. Ich würde jetzt gar niemanden einzeln rausnehmen wollen. Da würde ich einfach sagen, vorbeikommen, anschauen, überraschen lassen. Mhm.
1: Der Zunftmarkt ist von wann bis wann?
3: Der Zunftmarkt ist am 13. und 14. Juni, genauso wie das Kinderfest, von 10 Uhr bis 17 Uhr am Samstag und von 11 Uhr bis 16 Uhr am Sonntag. Wir belagern den Kirchplatz und wir belagern, ich sag mal, den marktseitigen Teil des Boulevards. Die Anfangszeit ist halt die entspannendste Zeit, wenn dann 30, 40, 50 Teilnehmer gleichzeitig kommen. Wir die dann dirigieren müssen an ihre Plätze, die dann sich selber mit ihren Aufbaudingen beschäftigen müssen, PKWs, LKWs aneinander vorbeifahren. Das ist ein spannender Moment, aber interessanterweise hat es die letzten Jahre immer geklappt, bis 10 Uhr, bis dann der Bürgermeisterrundgang beginnt, der alle Teilnehmer persönlich begrüßt, sind dann alle meistens fertig.
1: Das Kinderfest und der Zunftmarkt, den kann man kostenfrei besuchen?
3: Den kann man kostenfrei besuchen. Es gibt, ich glaube, zum Teil kostenpflichtige Angebote.
2: Genau, wir haben ein paar Mitmach-, so Bastelangebote, wo man vielleicht
1: einfach mal Unkostenbeitrag,
2: genau,
1: um das Material wieder reinzubekommen.
2: Genau, ja? Aber ansonsten ist alles... Ist das dann wirklich kostenfrei?
1: Aber wie sieht es denn für die Händler und die Handwerker aus, die da zum Zunftmarkt zum Beispiel kommen? Müssen die einen Obolus entrichten?
3: Also wir sind von dieser Variante Händler bezahlen Geld im Prinzip weggekommen. Das hat mehrerlei Gründe. Die Händler haben einen gewissen Aufwand. Es ist ja nun auch kein direkter Marktmarkt, wie das jetzt so ein grüner Markt oder so. Da geht es ja wirklich mehr ums Präsentieren. Und da werden nicht diese Mega-Umsätze gemacht. Das heißt, wir wollen das Angebot niedrigschwellig halten für die Händler oder die Hürde niedrigschwellig halten, dass wir auch eine gewisse Variabilität der Händler anbieten können. Das scheint auch zu funktionieren.
1: Die Verköstigung? Gibt es da was Neues? Was Leckeres für Groß und Klein?
3: Der Werbering Saalfeld ist dieses Jahr beim Zunftmarkt erstmalig dabei mit einem Dätscherstand. Sie wollen klassisch den Dätscher zubereiten auf Omas Herd und wollen dazu Malzkaffee reichen. Wie gesagt, das liegt dann im Mund des Kosters, ob das jetzt lecker ist oder nicht. Es gibt wieder das Handofenbrot, wie jedes Jahr an der Kirche. Und die Mönche haben wieder in ihren Bierwagen stehen und sorgen dafür kühle Getränke am Boulevard und am Kirchplatz in der Ecke.
1: Kommen Sie vorbei, schauen Sie sich's an, kommen Sie zum Kinderfest, kommen Sie auf den Zunftmarkt hier in Saalfeld, zum Saalfelder Marktfest und entscheiden Sie spontan, das gefällt mir, da bleibe ich bis zum Schluss.
3: So machen wir das auch.
1: Genau. Vielen Dank, dass Sie vorab Zeit hatten, mit mir darüber zu plaudern. Dankeschön.
3: Herzlich gern.
2: Wir danken auch.
4: Im Gespräch mit Stefanie Große und Thomas Schilling war für Sie Karin Berger, Radio SRB.

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2: Immer mehr junge Menschen in Deutschland sagen zurzeit, dass es schwieriger geworden ist, ins Berufsleben zu starten. Die Spielregeln auf dem Arbeitsmarkt haben sich offenbar etwas verändert. Der Wettbewerb um gute Einstiegsjobs ist hoch und gleichzeitig steigen die Erwartungen an die Berufseinsteiger. Eine aktuelle Umfrage auf LinkedIn zeigt, welche Herausforderungen die 18- bis 29-Jährigen beim Jobeinstieg haben. Andreas Sukel hat die Ergebnisse.
3: Welche Herausforderungen siehst du beim Berufseinstieg? Das wollte das berufliche Netzwerk LinkedIn von 1000 18- bis 29-Jährigen wissen. Dazu LinkedIn-Karriereexpertin Gabi Wasensteiner.
4: Über ein Viertel der Befragten sagt, dass es zu wenig Einstiegsstellen gibt oder die geforderten Qualifikationen kaum zu erfüllen sind. Fast ein Drittel sieht fehlende Kontakte als größte Hürde und etwa die Hälfte weiß nicht, wie sie bestehende Kontakte für die berufliche Entwicklung gezielt nutzen kann. Gleichzeitig halten über 80% das sogenannte Vitamin B für sehr wichtig.
3: Klassische Bewerbungsunterlagen allein reichen heute immer seltener aus.
4: Networking beeinflusst berufliche Chancen heute entscheidend. Und die gute Nachricht ist, dass Netzwerken über digitale Plattformen wie LinkedIn für alle zugänglich wird. Mein Tipp? Produziert euer eigenes Vitamin B. Also geht auf Menschen zu, die auf derselben Uni waren, pflegt eure LinkedIn-Profile und tretet hier mit anderen in Austausch. So ergeben sich berufliche Chancen.
2: Das war ein Beitrag von Andreas Sukel. Ich bin Pepe Vogt und Sie hören Radio SRB.

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4: Ich würde die Wahl jetzt für beendet erklären. Wir würden jetzt als erstes die Tische zusammenräumen, dann öffnen wir die Wahlurne und kippen die dann aus und zählen die aus. Die Wahlbeobachter bitte immer so 2-3 Meter Abstand lassen, dass wir hier uns bewegen können.
5: Mit diesen Worten rief Wahlleiter Uwe Neumann seine 8 Wahlhilfe im Stimmbezirk 2 in der Marco Polo Schule in Saalfeld zur Auszählung zusammen. Pünktlich um 18 Uhr endete die Landratswahl am Sonntag, den 7. Juni 2026, und die Stimmen könnten ausgezählt werden. Herr Neumann, der seit der Wende als Wahlleiter tätig ist, hat von einem ruhigen Wahltag gesprochen. Guten Tag, Herr Neumann. Wir sprechen zusammen etwa eine halbe Stunde bevor der Schließung der Wahllokale. Wie ist der Wahltag bisher gelaufen?
6: Guten Tag. Der Wahltag ist eigentlich sehr ruhig gelaufen. Die Teilnahme schätzt sich durchaus als gut ein. Aufgrund der einfachen Stimmzettel war das heute auch kein Problem gewesen dann.
5: Gab es heute besondere Vorkommnisse oder Herausforderungen?
6: Nein, also es gab keine besonderen Vorkommnisse, keine Herausforderungen in dem Sinne dann. Also es ist alles wirklich sehr ruhig und geordnet gelaufen dann.
5: Können Sie im Vergleich zu anderen Wählen der vergangenen Jahre einschätzen, ob heute mehr oder weniger Menschen ihre Stimme abgegeben haben?
6: Also ich würde denken, bei unserem Wahlbezirk, dass es wohl etwas mehr wäre. Nicht wesentlich, aber es war doch eigentlich eine gute Wahlbeteiligung, glaube ich mal.
5: Wie viele Wahlberechtigte sind im Stimmbezirk 2 registriert?
6: Also wir haben ca. 2200 Wahlberechtigte und ca. 1800 könnten heute kommen. Die anderen haben einen Wahlschein beantragt.
5: Welche Rolle spielen Briefwahlstimmen inzwischen im Vergleich zur Urnenwahl?
6: Also Briefwahlstimmen spielen schon eine große Rolle für Leute, die jetzt nicht da sind. Sind aus irgendwelchen persönlichen Gründen, die dann ihre Stimme abgeben können. Also wie gesagt, wir haben ungefähr jetzt hier bei 2200 Wählern 400 Briefwahlstimmen. Ist also nicht eine große Mehrheit, aber es ist zunehmend festzustellen, dass gerade bei Wahlzeiten jetzt im Sommer, dass da die Leute dann manchmal auch von Briefwahl Gebrauch machen.
5: Waren heute Wahlbeobachter im Wahllokal anwesend?
6: Nein, es war noch keiner da.
5: Und was passiert nach der Schließung des Wahllokals um 18 Uhr?
6: Also wenn das 18 Uhr erreicht ist, würde ich die Wahl für beendet erklären. Wenn dann alle Stimmen abgegeben sind von den Bürgern, die noch im Wahlbüro sich gerade befunden haben, dann wird dann die Wahlurne geöffnet, die Wahlbriefe werden auf den Tisch gekippt, dann die Wahlzettel, und dann beginnen wir mit den Auszählen.
5: Und wie viele Personen sind an der Auszählung der Stimme beteiligt?
6: Also wir sind im Moment mit 9 Personen besetzt, das Wahlbüro.
5: Wann rechnen Sie mit einem ersten Ergebnis?
6: Also ich gehe mal davon aus, dass es nicht so schwierig ist, heute diese Zettel auszuzählen. Ich denke mal spätestens gegen 19 Uhr, dann hätten wir dann auch ein Ergebnis.
5: Seit wann sind Sie selbst als Wahlleiter tätig?
6: Also ich habe 1990 in der Stadtverwaltung angefangen, am 1. November, und bin seitdem immer als Wahlleiter eingesetzt. Ich weiß jetzt nicht, wann die erste Wahl stattgefunden hat, aber es wird nicht lange gedauert haben dann.
5: Was motiviert Sie persönlich, diese ehrenamtliche Aufgabe zu übernehmen?
6: Also die Motivation ist, dass man dann eben auch hier diese Wahlvorgänge mit unterstützt, mit begleitet, auch sieht, dass das denn hier geordnet abläuft dann. Ich bin ja in der Stadt Saalfeld angestellt dann, also wir sind als Angestellte der Stadt auch natürlich angehalten, dort diese Wahl mitzubegleiten, weil es ist nicht mal einfach, jetzt Freiwillige zu finden, die das eben auch mitmachen.
5: Herr Neumann, was würden Sie Menschen sagen, die unsicher sind, ob Ihre Stimme überhaupt etwas bewirken kann?
6: Also das Schlimmste ist, wenn man erstmal keine Stimme abgibt, weil dann hat man dann seine Stimme vertan dann. Ansonsten hängt es natürlich davon ab, dann, was man dann für einen Einfluss hat. Da ist es natürlich sehr gering als Einzelperson, aber ist es so, wenn alle so denken würden, dann käme dann vielleicht ein ganz schlechtes Ergebnis raus. Oder auch werden Leute gewählt, die man eigentlich gar nicht haben wollten dann.
5: Vielen lieben Dank für Ihre Zeit heute.
6: Ich danke Ihnen auch für das Gespräch dann. Alles Gute.
5: Wahlleiter Uwe Neumann vom Stimmbezirk 2 hätte vorher gesagt, dass die Stimmen bis 19 Uhr ausgezählt sein wurden. Tatsächlich stand um 19.26 Uhr das insgesamt vorläufige Ergebnis der Landratswahl fest. Eine Stichwahl wird nun über den endgültigen Sieger entscheiden. Newcomer Wolfgang Wehr verhinderte mit 12,7% der Stimmen eine absolute Mehrheit für den Amtsinhaber Marco Wolfram, SPD, und Thomas Bingenhaus, AfD. Mit 47,1% der Stimmen lag Herr Wolfram deutlich vor seinem stärksten Herausforderer, Herr Bingenhaus, der auf 40,2% kam. Da keine der Kandidaten die notwendige absolute Mehrheit von mehr als 50% erreichte, findet nun am Sonntag, den 21. Juni 2026, eine Stichwahl um das Amt des Landrats statt. Außerhalb des Wahllokals 2 herrschte bei einigen Wählern noch Unsicherheit über die Wahl. Guten Tag, heute ist Landratswahl in unserem Landkreis Saalfeld-Rudolstadt. Waren Sie heute wählen?
7: Ja, ich gehe jetzt.
5: Warum ist das für Sie richtig?
7: Weil ich mitbestimmen will, wer unseren Landkreis regiert und wer das Sagen hat. Und weil es nur zwei Kandidaten gibt. Und deswegen denke ich, dass es wichtig ist, dass man wählen geht.
5: Es gibt aber drei Kandidaten.
7: Drei. Ach so. Oh, okay. Ich kenne nur zwei. Okay. Ah, da bin ich ja gespannt. Da muss ich jetzt sagen, da bin ich gespannt.
5: Was erwarten Sie von einem neuen Landrat?
7: Vor allen Dingen, dass weiterhin die Industrie ausgebaut wird, die Infrastruktur und vor allen Dingen, was für unsere Kinder und unsere Schulen gemacht wird. Weil das ist wirklich dringend notwendig, dass unsere Kinder auch ein besseres Bildungssystem bekommen, eine bessere Bildung bekommen.
5: Was wünschen Sie sich für die Zukunft des Landkreises?
7: Ein besseres Miteinander. Das ist für mich das Allerwichtigste, weil ich denke, dass es immer schwieriger wird, auch vernünftige Kontakte zu halten, dass die Menschen so gegenseitig so aggressiv geworden sind und dass es einfach auch eine vernünftige Politik mit allen drum und dran ist, dass wir einfach wieder vernünftig leben können, dass wir unsere Vorurteile einfach wieder etwas verschwinden. Ich meine, viele sind DDR-Bürger und sowas kennen wir eigentlich nicht.
5: Andere kamen dagegen mit einer klaren politischen Überzeugung zum Wahllokal. Guten Tag, warum ist es Ihnen wichtig, heute wählen zu gehen?
8: Ich möchte den jetzigen Landrat unterstützen, weiterhin in seiner Arbeit.
5: Welche Bedeutung hat diese Landratswahl aus Ihrer Sicht für diese Region?
8: Es hängt davon ab, wie es mit uns in der Zukunft weitergeht. Ich denke, dass es wichtig ist, dass die Projekte angefangen wurden und die zum Beispiel zur Mobilitätserhaltung auf den Ortschaften fortgesetzt werden sollten. Der Erhalt der Kultur und ja, einige Projekte, die schon laufen unter dem jetzigen Landrat.
5: Welche Themen sind Ihnen bei dieser Wahl besonders wichtig?
8: Ja, Kultur, Erhalt der Arbeitsplätze der Regionalen und die Integration der Migranten.
5: Und was wünschen Sie sich für die Zukunft unseres Landkreises?
8: Dass er weiterhin so fröhlich und aufgeschlossen bleibt, wie er gerade ist.
5: Wahlberechtigt waren 83.362 Menschen. Die Wahlbeteiligung lag jedoch bei 56%. Das Wahlergebnis wird am Mittwoch vom Wahlausschuss überprüft. Bis dahin sind alle Ergebnisse vorläufig. Die öffentliche Sitzung findet um 16 Uhr im Landratsamt in Saalfelder Schloss statt. Ich bin Amanda Hurley und Sie hören Radio SRB.

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1: Die umfassende Sanierung der Villa Bergfried in Saalfeld ist dank Bundesfördermitteln erfolgreich abgeschlossen worden. Fassade und Fenster des denkmalgeschützten Ensembles erstrahlen bereits in neuem Glanz. Dennoch stehen weiterhin zahlreiche kleinere Restaurierungsarbeiten im Park- und Villenbereich aus. Diese Aufgaben übernimmt der Verein Freunde des Bergfrieds, der sich der Erhaltung der Anlage verschrieben hat. Am Dienstag, dem 2. Juni, erhielt der Vereinsvorsitzende Matthias Graul Fördermittelbescheide in Höhe von insgesamt knapp 10.000 Euro. Knapp 5.000 Euro stammen aus Lottomitteln des Freistaats Thüringen, übergeben durch Bildungs-, Wissenschafts- und Kulturminister Christian Tischner. Die Mittel sind für die Sicherung und Aufarbeitung des historischen Geländers am Glockenturm vorgesehen. Weitere rund 5.000 Euro stellt die Kulturstiftung der Kreissparkasse Saalfeld-Rudolstadt bereit. Damit soll die Wiederherstellung einer historischen Brunnenfigur im Park finanziert werden. Bei der Übergabe waren unter anderem Bürgermeister Dr. Steffen Kania, Landtagsabgeordneter Mike Kovalek sowie zahlreiche Vereinsmitglieder anwesend. Für einen musikalischen Beitrag sorgte Knut Schieferdecker, der das Carillon im Glockenturm spielte. Die Restaurierung des Geländers am Glockenturm war zuvor bereits abgeschlossen worden und hatte rund 8.000 Euro gekostet. Neben Beiträgen der Historischen Vereinigung Saalfeld und eines lokalen Unternehmens trug auch der Verein der Bergfried-Freunde selbst einen Teil der Kosten. Auch die Wiederherstellung der Brunnenfigur schreitet voran. Der sogenannte Gaukler wurde anhand historischer Fotografien rekonstruiert und in einer Bronzegießerei neu gefertigt. Derzeit erfolgt die originale farbliche Gestaltung. Bis zum Jahresende soll die Figur wieder an ihrem ursprünglichen Standort im Park aufgestellt werden. Das waren Auszüge einer Pressemitteilung des Landratsamts Saalfeld-Rudolstadt und Janis Xenos, Radio SRB.

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1: Zu einer virtuellen Reise an das andere Ende der Welt lädt die AWO-Begegnungsstätte Kopernikusweg in Rudolstadt am Dienstag, dem 9. Juni ein. Nach dem großen Interesse am ersten Teil der Reihe steht diesmal die beeindruckende Nordinsel Neuseelands im Mittelpunkt. Die Veranstaltung knüpft an das beliebte Format des informativen Frühstücks an und beginnt um 9 Uhr. Die Gäste haben die Gelegenheit, sich bei einem Frühstücksbuffet in geselliger Runde zu stärken und miteinander ins Gespräch zu kommen, bevor der kulturelle Teil des Vormittags beginnt. Dafür das Buffet entsprechend geplant werden muss, ist hierfür eine vorherige Anmeldung unter der Telefonnummer 03672 476579 zwingend erforderlich. Im Anschluss an das Frühstück startet der Bildervortrag von Herrn Beck. Er wird die Besucher mit Aufnahmen und persönlichen Eindrücken von seiner Reise fesseln. Die Nordinsel ist bekannt für ihre landschaftliche Vielfalt. Von vulkanischen Landschaften und geothermalen Quellen über tiefgrüne Regenwälder bis hin zu den kulturellen Spuren der Maori. Herr Beck versteht es, die Faszination dieses fernen Landes greifbar zu machen. Der Vortrag selbst kann von Kurzentschlossenen auch ohne vorherige Anmeldung besucht werden. Und im Stadtteiltreffen mittendrin der AWO-Begegnungsstätte Kopernikusweg wird es am Mittwoch, dem 10. Juni ab 15 Uhr wieder staunenswert. Auf allgemeinen Wunsch präsentiert der Rudolstädter Naturfilmer Lothar Kneschke den nächsten Teil seiner Erfolgsserie Tiere und Pflanzen unserer näheren Heimat Teil 2. Seine selbstproduzierten Videofilme bestechen durch einen detailreichen Blick auf die lokale Flora und Fauna, der keinen Vergleich mit professionellen Dokumentationen scheuen muss. Mit viel Fachwissen und einer packenden Moderation zeigt Herr Kneschke die Schönheit unserer Umwelt so nah, wie man sie im Alltag selten wahrnimmt. Passend zum schönen Wetter läuft im Bürgerpark derzeit das Sommercafé mit all seinen Angeboten. Nach dem Film sind alle Gäste herzlich eingeladen, den Nachmittag in geselliger Runde ausklingen zu lassen. Neben Eisbechern und erfrischenden Kaltgetränken wird zum Anschluss auch frisches Grillgut direkt am Kiosk serviert. Eine vorherige Anmeldung ist nicht erforderlich. Das waren Veranstaltungshinweise der AWO-Begegnungsstätte Kopernikusweg, zusammengestellt von Sarah Seifert, Öffentlichkeitsarbeit und Marketing der AWO Rudolstadt GmbH. Am Mikrofon für Sie war Karin Berger, Radio SRB.

0: und erklärt im Interview nochmal, wie das Ganze funktioniert.
1: Die offenen Gärten finden ja schon seit 20 Jahren im Städtedreieck statt. Was ist das für ein Projekt? Was passiert da?
2: Das Projekt ist so, dass private Gartenbesitzer, die machen ihre Gartenfoto auf und man kann sich begeistern lassen von den Gärtnern, wie sie ihre Gärten gestalten.
1: Und wer kann mitmachen?
2: Prinzipiell kann jeder mitmachen, der sagt, ich möchte gerne meinen Garten zeigen. Es ist dann so, dass es einen Eingangsgarten gibt. Dort liegen die Flyer aus, welche Gärten alle mitmachen. Und wir haben dieses Jahr in Saalfeld zwei Eingangsgärten. Einmal in der Villa Weidicht und einen zweiten oben in Dorf Ilm.
0: Mit den 22 Gärten machen im Landkreis dieses Jahr übrigens thüringenweit die meisten Gärten mit. Wer Zeit hat, kann gerne am 21. Juni in den Einstiegsgärten vorbeischauen und sich die Liste der teilnehmenden Gartenfreunde geben lassen. Die Einstiegsgärten sind die Stadtbibliothek in Rudolstadt, die Landessportschule in Bad Blankenburg, der Garten der Villa Weidig in Saalfeld, der Garten von Christine Scheller in Engerda und der Garten von Steffen Mörl in Leutenberg. Für Sie im Gespräch war Emma Hanisch und Sie hören Radio SRB.

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1: Gemeinsam Radfahren und zugleich ein starkes Zeichen für die Förderung des Radverkehrs setzen. Diese Ziele verfolgt die erste Thüringer Sternfahrt des Allgemeinen Deutschen Fahrradclubs ADFC Thüringen. Am 7. Juni machen sich Radfahrende aus allen Teilen des Freistaats auf den Weg nach Erfurt, um dort ein Strategiepapier zur Verbesserung der Radverkehrsinfrastruktur an Verkehrsminister Steffen Schütz zu überreichen. Mobilität ist eine zentrale Voraussetzung für gesellschaftliche Teilhabe und damit eine der entscheidenden Zukunftsfragen. Dem Radverkehr kommt hierbei eine Schlüsselrolle zu, erklärt Carsten Pelke, Vorsitzender des ADFC Thüringen. Zwar werde die Bedeutung des Radverkehrs in politischen Konzepten und Vereinbarungen anerkannt, doch mangele es vielerorts noch an einer konsequenten Umsetzung. Mit unserer Sternfahrt setzen wir ein sichtbares Zeichen dafür, dass die Mobilitätswende aktiv vorangebracht werden muss. Das Strategiepapier des ADFC Thüringen basiert auf zahlreichen Gesprächen mit Verantwortlichen aus Politik und Verwaltung. Es benennt bestehende Hürden in der Radverkehrsförderung und zeigt konkrete Lösungsansätze auf. Ziel ist ein strukturiertes System, das auf klaren Standards, Transparenz, Beteiligung sowie einer konsequenten Nutzung digitaler Möglichkeiten basiert. Die zentrale Übergabe des Papiers findet am Nachmittag vor der Thüringer Staatskanzlei in Erfurt statt. Zuvor treffen die aus verschiedenen Regionen kommenden Radgruppen auf dem Domplatz zusammen und absolvieren eine gemeinsame Radrunde durch die Stadt. Radfahrende aus unserem Landkreis können sich an folgenden Punkten anschließen. Beim Start um 7.45 Uhr am Bahnhof Bad Blankenburg und um 8.20 Uhr beim Start auf dem Rudolstädter Markt. Gegen 13.30 Uhr treffen die Sternfahrtgruppen am Domplatz ein und um 14 Uhr beginnt die gemeinsame Radrunde. Ab ca. 14.30 Uhr ist der offizielle Teil mit Übergabe des Strategiepapiers bis etwa 16.30 Uhr. Der ADFC Thüringen ist die Interessensvertretung der Radfahrenden im Freistaat. Der Verein setzt sich für sichere, komfortable und alltagstaugliche Bedingungen im Radverkehr ein. Neben politischer Interessensvertretung gehören auch praktische Angebote wie Selbsthilfewerkstätten, Radtouren, Fahrsicherheitstrainings und Radfahrschulen zum Portfolio. Weitere Informationen gibt es unter www.thüringen.adfc.de. Das waren Auszüge einer Pressemitteilung des ADFC Thüringen und Janis Xenos, Radio SRB.

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1: Meine sehr geehrten Damen und Herren, ich freue mich sehr, Sie durch unsere heutige Abschlussveranstaltung unseres Digitalisierungsprojektes High Digital begleiten zu dürfen. Mein Name ist Sabrina Lüderitz, ich bin die Direktorin des Thüringer Landesmuseums Heidexburg. Und ich habe die schöne Aufgabe, Sie heute durch diesen frühen Nachmittag, gesättigt sind Sie hoffentlich jetzt alle halbwegs, durch diesen frühen Nachmittag begleiten zu dürfen.
2: Am Freitag, den 29. Mai, wurde auf Schloss Heidexburg in die Reithalle zum feierlichen Projektabschluss zu High Digital geladen. Unter den Gästen waren Landrat Marco Wolfram und Christine Halvers vom Thüringer Bildungsministerium, Abteilung Kunst und Kultur. Nach der Begrüßung der Gäste von der Direktorin Sabrina Lüderitz sprach Landrat Marco Wolfram zum Erfolg des Projektes und dankte für die gelungene Arbeit. So, jetzt habe ich hier den Landrat, den Herrn Wolfram, hier vor meinem Puschel. Und ja, was bedeutet High Digital für den Landkreis?
3: Ja, das ist ein ganz tolles Projekt und da muss man sagen, da hat die Politik wirklich mal was Gutes getan, dass der Bund und die Länder hier Geld zur Verfügung gestellt haben, dass wir unsere Bestände im Museum digitalisieren können, dass wir sie aufbereiten können, dass wir sie für die Bildung bereitstellen können, dass wir sie für die Museen, für den Tourismus bereitstellen können und aber auch für die wissenschaftliche Forschung. Und da hat unser Team was ganz Großartiges geleistet in den letzten 5 Jahren, eben unterstützt auch durch zusätzliche Mitarbeiter und neue Technik. Und was hier entstanden ist, kann ich alle nur herzlich einladen, sich das mal anzuschauen. Das lässt einen nicht wieder los.
2: Welche Perspektiven wünschen Sie sich für die Zukunft?
3: Naja, wir haben jetzt eine Dauerausstellung im naturhistorischen Bereich dadurch bekommen und haben aber natürlich noch eine ganz große Aufgabe, denn es sind noch viele weitere Dinge zu digitalisieren. Das ist der Anfang gemacht jetzt und es ist dabei schon was Gutes entstanden. Was für die Zukunft wichtig ist, ist glaube ich auch, dass das in Thüringen einheitlich dann archiviert wird und hier ist auch der Grundstein mit diesem Projekt gelegt worden, dass viele von den Objekten jetzt in Zusammenarbeit mit der Universität Jena der Öffentlichkeit auch digital verfügbar gemacht werden. Und das ist ein ganz tolles Projekt, was dann auch in der Zukunft quasi sicherstellt, dass unsere Museumsbestände ja für alle zugänglich sind.
2: Eine große Bereicherung auf jeden Fall.
3: Eine große Bereicherung, also sowohl im Digitalen, aber natürlich jetzt auch durch das Erlebbare in unserer neuen Ausstellung, auch im ganz Praktischen. Also man kann natürlich nach wie vor ins Museum gehen, was ja auch sehr wichtig ist, kann sich alles erklären lassen und kann es auch auf spielerische Art und Weise ganz viel lernen.
2: Das interessiert ja auch die Kinder, die kann man dann ja gut heranführen an diese Sachen, ne? Dadurch spielerisch. Ne?
3: Genau, ne, weil parallel sieht man eben dann genau ganz konkret, wie Fische, wie Korallen aussehen, auch beschrieben alles und wird so schrittweise in die Welt des Wissens hineingezogen.
2: Frau Havers vom Bildungsministerium, Abteilung Kunst und Kultur. Hallo.
4: Hallo.
2: Warum ist es wichtig, High Digital solche Projekte zu unterstützen und zu fördern? Was ist das Wichtigste daran?
4: Ja, es ist einfach wichtig, dass die Menschen sich damit identifizieren können und die Museen, die ja sehr konkurrieren, auch mit anderen Freizeitangeboten, dass sie einfach in eine zeitgemäße Entwicklung kommen, in eine zeitgemäße Vermittlung kommen und dadurch Zielgruppen erreichen, die eben sonst auf konventionellem Wege, auf analogem Wege nicht so zu erreichen sind.
2: Wie verändert die Digitalisierung die Bildungs- und Kulturarbeit? Wie verändert sich das dadurch?
4: Aus unserer Sicht natürlich einerseits, wie immer alles, hat positive Aspekte und natürlich auch negative Aspekte. Einerseits natürlich die positiven Aspekte. Wir sind schneller vernetzt, größer vernetzt. Die kulturschaffenden Ergebnisse sind schneller online, sind schneller da. Auf der anderen Seite ist aber natürlich auch KI ein Reizthema, was den einen eben wirklich auch sehr hilfreich ist. Wir nutzen alle im Prinzip KI, wenn ich in Urlaub fahre, wenn ich irgendwo touristisch, lasse ich mir einen Plan über KI erstellen. Aber auf der anderen Seite ist eben auch dann ganz schwierig zu erkennen, ist das noch echt, ist das noch authentisch?
2: Schwierig, ja,
4: genau.
2: Auf jeden Fall.
4: Und in den Museen, so wie hier, ist es dann eben auch wirklich so, dass eben diese Authentizität einfach gewahrt bleibt. Die Museen sind Orte des Vertrauens auch.
2: Eben. Jetzt bin ich bei der Frau Lüderitz. Frau Lüderitz, Sie haben ja vorhin das mit der Frau Dr. Reinhardt so wunderbar im Duett, also im Dialog so dargestellt, was Sie alles gemacht haben. Und es war sehr viel Arbeit. Und was hat Sie jetzt daran besonders beeindruckt und begeistert und sind noch Erinnerungen geblieben.
5: Besonders schön ist eigentlich auch diese Zusammenarbeit mit allen Mitarbeitern gewesen. Also das ist ein ganz tolles Team gewesen. Wir hatten wirklich viel Spaß. Es gibt immer viel zu entdecken. Also das haben wir auch so ein bisschen anklingen lassen. Es ist schon manchmal verrückt, wo so aus Platzmangel manchmal auch Objekte gelagert werden, ja. in welchen Schachteln halt. Also Moncherie war immer sehr beliebt in Moncherie-Schachteln. Wir hätten auch eine Kulturgeschichte der Moncherie-Schachtel machen können. Cool. Eben sehr viele Muscheln und Steine. Das ist dann halt auch, das bettet man dann natürlich um. Also da gibt es dann spezielle Museumsschachteln, die man dann jetzt benutzt. Aber auch allein sowas ist halt irgendwie lustig. Also das erheitert einen so ein bisschen den Tag und man bleibt trotzdem ehrfürchtig vor den Objekten, aber es ist so ein bisschen lockerer dann halt.
2: Und viel Arbeit war, haben Sie ja gesagt, Sie haben vorhin ja. So schön gesagt, Sie haben Ordnung in das Chaos gebracht sozusagen.
5: Genau, ja. Und das ist wirklich wörtlich gemeint. Also manchmal steht man oder haben wir wirklich vor Schränken gestanden, wo wir gedacht haben, oh mein Gott, wo fangen wir da jetzt an? Aber man fängt dann einfach an, sozusagen Schritt für Schritt. Und dann ist es auch schön zu sehen, wenn es dann irgendwie sortiert ist und man sieht es dann alles so aufbereitet, genau, und man findet halt auch Dinge wieder. Das ist wirklich
2: zu Hause. Man findet, wenn man Ordnung hat, man die Sachen auch besser wieder.
5: Genau. Und bei etwa 1 Million Objekten, die wir haben und diesen vielen Räumlichkeiten im Schloss und auch in unserem Außendepot, ist das halt eigentlich das A und O, dass man die Objekte dann auch wiederfinden kann. Dank der Digitalisierung kann man das sogar alles verschlagworten, dass man den Standort mit einscannt und dann weiß man immer genau, wo sich gerade welches Objekt befindet.
2: Also wird sich die Museumsdigitalisation auch noch weiterentwickeln?
5: Das wird auch noch dauern. Also das ist auch leider etwas, also ich meine, das ist ja wirklich schon seit Jahrzehnten, wird auch digitalisiert. Man hat halt begonnen, ich sag mal, mit einfachen Dateiformaten wie ein JPEG und dann heißt es dann, wir brauchen aber TIFFs. Man fängt auch immer ein Stück weit wieder immer von vorne an. Man geht 2 Schritte vorwärts und einen wieder zurück.
2: So, jetzt bin ich hier mit der Projektleiterin, mit der Antonie Lau verabredet. Hallo Antonie.
6: Hallo.
2: Die Anspannung ist jetzt von dir gefallen. Du bist jetzt froh, dass die 3 Jahre gut gelaufen sind, sag ich mal.
6: So kann man sagen. Also das Revue passieren lassen dieser turbulenten 3 Jahre, also das war jetzt wirklich viel intensive Arbeit und spannende Einblicke in die Sammlung hier des Naturhistorischen Museums in der Heidecksburg. Und wir können schon sagen, nach der relativ kurzen Zeit, ne, können wir da doch gute Ergebnisse vorweisen. Wir haben also jetzt eine neue Dauerausstellung mit vielen neuen Attraktionen, möchte ich es schon fast nennen.
2: Ja, so kann man es eigentlich sagen, ja.
6: Wie das Rudolstädter Korallenriff. Ne? Ja. Das ist jetzt erstmal so, auf dem Schloss ein Korallenriff. Kann man sich überraschen.
2: Sehr ungewöhnlich.
6: Genau, ja. Genau, also die Naturkunde-Ausstellung ist wirklich general überholt worden. Wir haben in die alte Ausstellung, die tolle Elemente hat, haben wir einfach ein paar neue Akzente gesetzt, so kann man sagen.
2: Was war jetzt die größte Herausforderung bei dem Projekt?
6: Da muss ich sogar nachdenken, weil es waren mehrere Herausforderungen.
2: Das glaube ich auch. Es war alles eine einzige Herausforderung.
6: Erstmal die größte Herausforderung ist, diese riesige Sammlung in diesem kurzen Projektzeitraum zu bearbeiten.
2: Und bist du jetzt ein bisschen traurig, dass du gehen musst nach 3 Jahren? Schade eigentlich, ne?
6: Auf jeden Fall. Es war ganz toll, hier in diesem Museumsteam zu arbeiten. Das ist gerade so ein bisschen ein emotionales Thema. Ich könnte mir vorstellen, dass hier noch sehr viel an Arbeitskraft gebraucht würde.
2: Vielleicht sehen wir uns wieder. Vielleicht kommst du wieder zurück. Und wo gehst du jetzt hin? Gehst du jetzt nach Jena?
6: Nach Jena, in die städtischen Museen, ja.
2: Genau. Dann wünsche ich dir alles Gute, danke für deine Zeit. Wir gehen jetzt noch ein bisschen im Museum rum und vielleicht sehen wir uns hier wieder. Ich würde mich sehr freuen. Ja. Dankeschön. Es war ein wunderschöner Nachmittag, Tag kann man schon sagen, mit vielen interessanten Menschen und eine wunderbare Stimmung. Und ich war vor Ort und habe mit den genannten Leuten gesprochen. Musikalisch umrahmt wurde dieser Nachmittag von dem Duo Seitenverkehrt, Caroline Haare und Stefan Müller. Ich bin Lilo Franke, Radio SRB.

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0: Ich grüße euch da draußen im Städtedreieck zwischen Saalfeld, Rudolstadt und Bad Blankenburg. Heute ist der 8. Juni. Elke und Chlodwig haben Namenstag. Wir haben Weltarchivtag. In Russland ist Tag der Gruppe der sowjetischen Streitkräfte in Deutschland. Und wir haben Internationalen Tag des Meeres.

Nun ist es raus. Wenn junge Deutsche daheim ausziehen, sind sie etwa 24. Im EU-Vergleich ist das früh. Bei jungen Kroaten kommt der Möbelwagen erst mit über 31. Hingegen in Finnland sind es schon mit 21 Jahren Flücke. Vor kurzem klagte eine Mutter aus Italien, dass ihr 31-jähriger Sohn endlich ausziehen müsse.

Heute vor 8 Jahren starb Danny Kirwan, einer der Gitarristen und Sänger bei Fleetwood Mac, mit 68. Er war bereits 1972 wegen Alkohol, Drogen und seiner aufbrausenden Art gefeuert worden. Und trotzdem denken wir heute an Danny Kirwan.

Ein Happy Birthday geht zum 45. an Alex Band von The Calling, zum 64. an Nick Rhodes von Duran Duran, 66 wird Mike Hucknall von Simply Red, 78 feiert Jürgen von der Lippe, der gut singen kann, 62 wäre Rob Pilatus geworden von Milli Vanilli, der ja nur nicht gesungen hat, und 75 wird die Reibeisenstimme aus Wales, Bonnie Tyler. Happy Birthday!

Und wir kommen zu den historischen Ereignissen vom 8. Juni. Heute auf den Tag vor 1233 Jahren fand der erste Wikinger-Raubzug statt auf das Inselkloster Lindisfarne. Heute vor 211 Jahren wurde auf dem Wiener Kongress der Deutsche Bund gegründet und vor 140 Jahren hat der Schweizer Julius Maggi seine Würze erfunden.

Und hier kommt Teil 2 der geschichtlichen Dinge vom 8.6. Vor 40 Jahren kam es zu einem rechtswidrigen Polizeieinsatz bei einer Demo, dem sogenannten Hamburger Kessel. Vor 35 Jahren begann die Fußball-WM in Italien. Gewonnen haben es dann 4 Wochen später die Deutschen gegen Argentinien in einem zugegeben etwas mauen Spiel. Und vor 23 Jahren kam Polen in die EU. Witamy!

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2: Heute Morgen habe ich einen Kreis Wegewart bei mir. Dirk Fischer, guten Morgen.
3: Nein, wunderschönen guten Morgen, Didi.
2: Ich möchte jetzt aber nicht über Wege reden, ich möchte über was reden, was seit letzter Woche ja schon läuft.
3: Genau, seit letzter Woche Mittwoch sind wir in das Projekt Stadtradeln reingestartet hier im Landkreis Saalfeld-Rudolstadt und erfreuen uns bisher auch einer erfreulich hohen Anteilnahme.
2: Anteilnahme bei dem Wetter muss man ja sagen, es ist nicht optimal, oder?
3: Es geht okay, wir hatten schon schlimmere Jahre, was das Wetter betrifft. Bisher Kaiserwetter ist es nicht, aber es ist auch kein schlechtes Wetter zum Radfahren.
2: Das Stadtradeln war ja im Landkreis voriges Jahr schon ein Aufreger, das ist ja eingeschlagen wie eine Granate, ne?
3: Das auf jeden Fall. Wir haben uns letztes Jahr bei knapp 1100 Teilnehmern knapp die 300.000 Kilometer-Marke erreicht und somit unseren Platz 5 thüringenweit erfolgreich verteidigt.
2: Das muss man sich vorstellen. 300.000 Kilometer hier nur im Landkreis.
3: Das ist wirklich der absolute Wahnsinn. Das haben, wie gesagt, wir unseren Bürgern und allen Teilnehmern an dieser Aktion zu verdanken.
2: Dann kontrollieren wir erstmal, wer alles mitmachen darf. Es gibt ja Regeln, ne? Also sowieso, wer im Landkreis seinen Wohnsitz hat, aber darüber hinaus gibt es ja auch noch 3 Varianten weiter.
3: Genau, darüber hinaus können alle Leute teilnehmen, die hier berufstätig sind, quasi Arbeit haben und auch an die Hochschule besuchen. Und darüber hinaus ist es auch möglich, wenn Sie in Urlaub fahren und dann dort quasi auf Hawaii meinetwegen, können Sie auch Radkilometer schrubben für unseren Landkreis Saalfeld-Rudolstadt.
2: Und wer es jetzt nicht nach Hawaii schafft, es gibt noch 2 Optionen.
3: Wenn man in einem Verein ist und hier zur Schule geht, kann man natürlich auch sehr gerne teilnehmen. Gerade die Schulen haben im letzten Jahr besonders brilliert.
2: Na, wie viel machen denn die jungen Leute aus den Schulen so am Gesamtaufkommen der Radler aus?
3: Also in den letzten Jahren war es mindestens ein Viertel, wenn nicht sogar noch mehr. Und die Tendenz ist ganz klar steigend.
2: Es gibt ja auch parallel dazu die Aktion Schulradeln.
3: Das ist korrekt, ja.
2: Was ist das?
3: Beim Schulradeln direkt dringen Schulen bundesweit im Direktvergleich gegeneinander an.
2: Gibt es denn sowohl beim Stadtradeln als auch beim Schulradeln eine Altersbegrenzung nach unten oder oben?
3: Ja, in der Regel können selbst Erstklässler schon mit der Aktion starten. Natürlich dann vorzugsweise mit ihrer Klassenlehrerin. Und natürlich sind die Grenzen nach oben offen, ne? Also selbst der 99-Jährige oder der 105-Jährige, der sich noch fit genug fühlt, sich auf 2 Rädern fortzubewegen, kann gerne an der Aktion teilnehmen.
2: Das heißt also auch Fahrräder mit und ohne E-Bikes sind auch mit zugelassen?
3: Selbstverständlich. Also E-Bikes sind mit zugelassen und das Einzige, was nicht gern gesehen wird, sind Hometrainer.
2: Klar, logisch. Die kommen ja auch schwer auf die Straße und können auch wenige Kilometer absolvieren. Dirk Fischer, man muss sich anmelden.
3: Das ist korrekt. Man müsste sich entweder auf www.stadtradeln.de registrieren und sich die Stadtradeln-App runterladen und kann dort dann quasi ganz einfach mit dem Smartphone, das hoffentlich fast jeder schon bei sich hat, Kilometer tracken in seinem Alltag oder in seiner Freizeit. Alternativ dazu für die nicht technisch affinen Radler stellen die Koordinatoren natürlich auch sehr gerne auf Anfrage Kilometererfassungsbögen zur Verfügung, die ganz einfach wöchentlich ausgefüllt werden, dann bei uns eingereicht werden.
2: Sie haben die Koordinatoren angesprochen, da googelt man einfach nach.
3: Entweder googelt man einfach nach Stadtradeln im Landkreis Saalfeld-Rudolstadt oder wenn man eh schon einfach nur Stadtradeln die Webseite besucht, dort einfach unter den Kommunen nachschauen.
2: Es gibt ja ums Radeln herum auch überhaupt noch ganz wichtige Dinge, wie zum Beispiel Radar. Das ist jetzt nicht die Geschwindigkeitsmessung, das ist für Radfahrer.
3: Das ist für Teilnehmer an der Aktion die Möglichkeit, quasi Mängel im Radverkehr zu melden, beziehungsweise auch gewünschte Maßnahmen an die Kommunen heranzutragen, die dann dort quasi besprochen werden können und eventuell hoffentlich dann in Zukunft zur Umsetzung kommen.
2: Mängel heißt jetzt Rollsplitt auf der Piste, Schlagloch heißt Gefährdung durch Autofahrer oder wie stelle ich mir das vor?
3: Das ist korrekt. Das können aber auch schon kleinere Sachen sein, wie zum Beispiel einfach nur zu hohe Bordsteinkanten, mangelnde Beschilderung oder dann auch mal vielleicht die freigegebene Einbahnstraße für den Radverkehr.
2: Wie lange läuft das Stadtradeln noch, Herr Fischer?
3: Das Stadtradeln geht jetzt insgesamt noch bis übernächste Woche Dienstag, den 23. Juni.
2: Und wenn ich eine Fee wäre und Sie dürften sich jetzt was wünschen?
3: Ja, dann würde ich mir natürlich eine unfallfreie Aktion wünschen und wenn es geht, super Wetter, damit alle Radelnden auch möglichst viel Spaß an der Sache haben.
2: Danke für alle, die beim Stadtradeln mitmachen und danke an Kreiswegewart Dirk Fischer, dass er so früh bei mir im Studio war. Ciao.
3: Ich danke dir, Didi, für die Möglichkeit, das ganze Projekt hier mit zu bewerben und ich danke recht herzlich allen Teilnehmenden aus den vergangenen Jahren sowie diesen Jahr und wünsche allen eine gute und sichere Fahrt weiterhin.

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2: Nach Check 24, Teddy, Edeka, Maggi und Dr. Oetker bekam jetzt auch die DFB 11 ein WM-Trikot. Eine bildungssprachliche Auswertung von Facebook-Kommentaren ergab, dass 99% aller AfD-Befürworter Akademiker sind. In Saalfeld an den Feengrotten bekam ein Autofahrer ein Knöllchen. Er hatte seinen Hund ohne Backpapier im Auto zurückgelassen. Ein gutes Feedback gab's zur Folgenwoche zu Deep Purple Live. Der Jonas hat sich bedankt und der Timo schrieb, wo bleibt der Klassiker? Lass mich erst den Jingle machen und dann kommt er. Ne? 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
1: Die umfassende Sanierung der Villa Bergfried in Saalfeld ist dank Bundesfördermitteln erfolgreich abgeschlossen worden. Fassade und Fenster des denkmalgeschützten Ensembles erstrahlen bereits in neuem Glanz. Dennoch stehen weiterhin zahlreiche kleinere Restaurierungsarbeiten im Park- und Villenbereich aus. Diese Aufgaben übernimmt der Verein Freunde des Bergfrieds, der sich der Erhaltung der Anlage verschrieben hat. Am Dienstag, dem 2. Juni, erhielt der Vereinsvorsitzende Matthias Graul Fördermittelbescheide in Höhe von insgesamt knapp 10.000 Euro. Knapp 5.000 Euro stammen aus Lottomitteln des Freistaats Thüringen, übergeben durch Bildungs-, Wissenschafts- und Kulturminister Christian Tischner. Die Mittel sind für die Sicherung und Aufarbeitung des historischen Geländers am Glockenturm vorgesehen. Weitere rund 5.000 Euro stellt die Kulturstiftung der Kreissparkasse Saalfeld-Rudolstadt bereit. Damit soll die Wiederherstellung einer historischen Brunnenfigur im Park finanziert werden. Bei der Übergabe waren unter anderem Bürgermeister Dr. Steffen Kania, Landtagsabgeordneter Mike Kovalek sowie zahlreiche Vereinsmitglieder anwesend. Für einen musikalischen Beitrag sorgte Knut Schieferdecker, der das Carillon im Glockenturm spielte. Die Restaurierung des Geländers am Glockenturm war zuvor bereits abgeschlossen worden und hatte rund 8.000 Euro gekostet. Neben Beiträgen der Historischen Vereinigung Saalfeld und eines lokalen Unternehmens trug auch der Verein der Bergfried-Freunde selbst einen Teil der Kosten. Auch die Wiederherstellung der Brunnenfigur schreitet voran. Der sogenannte Gaukler wurde anhand historischer Fotografien rekonstruiert und in einer Bronzegießerei neu gefertigt. Derzeit erfolgt die originale farbliche Gestaltung. Bis zum Jahresende soll die Figur wieder an ihrem ursprünglichen Standort im Park aufgestellt werden. Das waren Auszüge einer Pressemitteilung des Landratsamts Saalfeld-Rudolstadt und Janis Xenos, Radio SRB.

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1: Zu einer virtuellen Reise an das andere Ende der Welt lädt die AWO-Begegnungsstätte Kopernikusweg in Rudolstadt am Dienstag, dem 9. Juni ein. Nach dem großen Interesse am ersten Teil der Reihe steht diesmal die beeindruckende Nordinsel Neuseelands im Mittelpunkt. Die Veranstaltung knüpft an das beliebte Format des informativen Frühstücks an und beginnt um 9 Uhr. Die Gäste haben die Gelegenheit, sich bei einem Frühstücksbuffet in geselliger Runde zu stärken und miteinander ins Gespräch zu kommen, bevor der kulturelle Teil des Vormittags beginnt. Dafür das Buffet entsprechend geplant werden muss, ist hierfür eine vorherige Anmeldung unter der Telefonnummer 03672 476579 zwingend erforderlich. Im Anschluss an das Frühstück startet der Bildervortrag von Herrn Beck. Er wird die Besucher mit Aufnahmen und persönlichen Eindrücken von seiner Reise fesseln. Die Nordinsel ist bekannt für ihre landschaftliche Vielfalt. Von vulkanischen Landschaften und geothermalen Quellen über tiefgrüne Regenwälder bis hin zu den kulturellen Spuren der Maori. Herr Beck versteht es, die Faszination dieses fernen Landes greifbar zu machen. Der Vortrag selbst kann von Kurzentschlossenen auch ohne vorherige Anmeldung besucht werden. Und im Stadtteiltreffen mittendrin der AWO-Begegnungsstätte Kopernikusweg wird es am Mittwoch, dem 10. Juni ab 15 Uhr wieder staunenswert. Auf allgemeinen Wunsch präsentiert der Rudolstädter Naturfilmer Lothar Kneschke den nächsten Teil seiner Erfolgsserie »Tiere und Pflanzen unserer näheren Heimat« Teil 2. Seine selbstproduzierten Videofilme bestechen durch einen detailreichen Blick auf die lokale Flora und Fauna, der keinen Vergleich mit professionellen Dokumentationen scheuen muss. Mit viel Fachwissen und einer packenden Moderation zeigt Herr Kneschke die Schönheit unserer Umwelt so nah, wie man sie im Alltag selten wahrnimmt. Passend zum schönen Wetter läuft im Bürgerpark derzeit das Sommercafé mit all seinen Angeboten. Nach dem Film sind alle Gäste herzlich eingeladen, den Nachmittag in geselliger Runde ausklingen zu lassen. Neben Eisbechern und erfrischenden Kaltgetränken wird zum Anschluss auch frisches Grillgut direkt am Kiosk serviert. Eine vorherige Anmeldung ist nicht erforderlich. Das waren Veranstaltungshinweise der AWO-Begegnungsstätte Kopernikusweg, zusammengestellt von Sarah Seifert, Öffentlichkeitsarbeit und Marketing der AWO Rudolstadt GmbH. Am Mikrofon für Sie war Karin Berger, Radio SRB.

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1: Neugierig über Gartenzäune geschaut hat wohl jeder schon mal. Das ist schon spannend, was da bei manchen im Garten blüht und wächst. Wer gerne selber einmal genauer in Gärten schauen möchte oder auch wer gerne gärtnert und sich dazu austauschen möchte, kann das beim Tag der offenen Gärten tun. Die Veranstaltung findet in diesem Jahr am 21. Juni im Städtedreieck statt. Simone Müller-Volk organisiert die Gärten in Saalfeld und Umgebung und erklärt im Interview nochmal, wie das Ganze funktioniert. Die offenen Gärten finden ja schon seit 20 Jahren im Städtedreieck statt. Was ist das für ein Projekt? Was passiert da?
2: Das Projekt ist so, dass private Gartenbesitzer, die machen ihre Gartenfoto auf und man kann sich begeistern lassen von den Gärtnern, wie sie ihre Gärten gestalten.
1: Und wer kann mitmachen?
2: Prinzipiell kann jeder mitmachen, der sagt, ich möchte gerne meinen Garten zeigen. Es ist dann so, dass es einen Eingangsgarten gibt. Dort liegen die Flyer aus, welche Gärten alle mitmachen. Und wir haben dieses Jahr in Saalfeld zwei Eingangsgärten. Einmal in der Villa Weidicht und einen zweiten oben in Dorf Ilm.
1: Mit den 22 Gärten machen im Landkreis dieses Jahr übrigens thüringenweit die meisten Gärten mit. Wer Zeit hat, kann gerne am 21. Juni in den Einstiegsgärten vorbeischauen und sich die Liste der teilnehmenden Gartenfreunde geben lassen. Die Einstiegsgärten sind die Stadtbibliothek in Rudolstadt, die Landessportschule in Bad Blankenburg, der Garten der Villa Weidicht in Saalfeld, der Garten von Christine Scheller in Engerda und der Garten von Steffen Mörl in Leutenberg. Für Sie im Gespräch war Emma Hanisch und Sie hören Radio SRB.

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1: Gemeinsam Radfahren und zugleich ein starkes Zeichen für die Förderung des Radverkehrs setzen. Diese Ziele verfolgt die erste Thüringer Sternfahrt des Allgemeinen Deutschen Fahrradclubs ADFC Thüringen. Am 7. Juni machen sich Radfahrende aus allen Teilen des Freistaats auf den Weg nach Erfurt, um dort ein Strategiepapier zur Verbesserung der Radverkehrsinfrastruktur an Verkehrsminister Steffen Schütz zu überreichen. Mobilität ist eine zentrale Voraussetzung für gesellschaftliche Teilhabe und damit eine der entscheidenden Zukunftsfragen. Dem Radverkehr kommt hierbei eine Schlüsselrolle zu, erklärt Carsten Pelke, Vorsitzender des ADFC Thüringen. Zwar werde die Bedeutung des Radverkehrs in politischen Konzepten und Vereinbarungen anerkannt, doch mangele es vielerorts noch an einer konsequenten Umsetzung. Mit unserer Sternfahrt setzen wir ein sichtbares Zeichen dafür, dass die Mobilitätswende aktiv vorangebracht werden muss. Das Strategiepapier des ADFC Thüringen basiert auf zahlreichen Gesprächen mit Verantwortlichen aus Politik und Verwaltung. Es benennt bestehende Hürden in der Radverkehrsförderung und zeigt konkrete Lösungsansätze auf. Ziel ist ein strukturiertes System, das auf klaren Standards, Transparenz, Beteiligung sowie einer konsequenten Nutzung digitaler Möglichkeiten basiert. Die zentrale Übergabe des Papiers findet am Nachmittag vor der Thüringer Staatskanzlei in Erfurt statt. Zuvor treffen die aus verschiedenen Regionen kommenden Radgruppen auf dem Domplatz zusammen und absolvieren eine gemeinsame Radrunde durch die Stadt. Radfahrende aus unserem Landkreis können sich an folgenden Punkten anschließen. Beim Start um 7.45 Uhr am Bahnhof Bad Blankenburg und um 8.20 Uhr beim Start auf dem Rudolstädter Markt. Gegen 13.30 Uhr treffen die Sternfahrtgruppen am Domplatz ein und um 14 Uhr beginnt die gemeinsame Radrunde. Ab ca. 14.30 Uhr ist der offizielle Teil mit Übergabe des Strategiepapiers bis etwa 16.30 Uhr. Der ADFC Thüringen ist die Interessensvertretung der Radfahrenden im Freistaat. Der Verein setzt sich für sichere, komfortable und alltagstaugliche Bedingungen im Radverkehr ein. Neben politischer Interessensvertretung gehören auch praktische Angebote wie Selbsthilfewerkstätten, Radtouren, Fahrsicherheitstrainings und Radfahrschulen zum Portfolio. Weitere Informationen gibt es unter www.thüringen.adfc.de. Das waren Auszüge einer Pressemitteilung des ADFC Thüringen und Janis Xenos, Radio SRB.

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1: Meine sehr geehrten Damen und Herren, ich freue mich sehr, Sie durch unsere heutige Abschlussveranstaltung unseres Digitalisierungsprojektes HiDigital begleiten zu dürfen. Mein Name ist Sabrina Lüderitz, ich bin die Direktorin des Thüringer Landesmuseum HiDexpo. Und ich habe die schöne Aufgabe, Sie heute durch diesen frühen Nachmittag, gesättigt sind Sie hoffentlich jetzt alle halbwegs, durch diesen frühen Nachmittag begleiten zu dürfen.
2: Am Freitag, den 29. Mai, wurde auf Schloss Heidecksburg in die Reithalle zum feierlichen Projektabschluss zu HiDigital geladen. Unter den Gästen waren Landrat Marco Wolfram und Christine Halvers vom Thüringer Bildungsministerium, Abteilung Kunst und Kultur. Nach der Begrüßung der Gäste von der Direktorin Sabrina Lüderitz sprach Landrat Marco Wolfram zum Erfolg des Projektes und dankte für die gelungene Arbeit. So, jetzt habe ich hier den Landrat, den Herrn Wolfram, hier vor meinem Puschel. Und ja, was bedeutet HiDigital für den Landkreis?
3: Ja, das ist ein ganz tolles Projekt und da muss man sagen, da hat die Politik wirklich mal was Gutes getan, dass der Bund und die Länder hier Geld zur Verfügung gestellt haben, dass wir unsere Bestände im Museum digitalisieren können, dass wir sie aufbereiten können, dass wir sie für die Bildung bereitstellen können, dass wir sie für die Museen, für den Tourismus bereitstellen können und aber auch für die wissenschaftliche Forschung. Und da hat unser Team was ganz Großartiges geleistet in den letzten 5 Jahren, eben unterstützt, auch durch zusätzliche Mitarbeiter und neue Technik. Und was hier entstanden ist, kann ich alle nur herzlich einladen, sich das mal anzuschauen. Das lässt einen nicht wieder los.
2: Welche Perspektiven wünschen Sie sich für die Zukunft?
3: Naja, wir haben jetzt eine Dauerausstellung im naturhistorischen Bereich dadurch bekommen und haben aber natürlich noch eine ganz große Aufgabe, denn es sind noch viele weitere Dinge zu digitalisieren. Das ist der Anfang gemacht jetzt und es ist dabei schon was Gutes entstanden. Was für die Zukunft wichtig ist, ist glaube ich auch, dass das in Thüringen einheitlich dann archiviert wird und hier ist auch der Grundstein mit diesem Projekt gelegt worden, dass viele von den Objekten jetzt in Zusammenarbeit mit der Universität Jena der Öffentlichkeit auch digital verfügbar gemacht werden. Und das ist ein ganz tolles Projekt, was dann auch in der Zukunft quasi sicherstellt, dass unsere Museumsbestände ja für alle zugänglich sind.
2: Eine große Bereicherung auf jeden Fall.
3: Eine große Bereicherung, also sowohl im Digitalen, aber natürlich jetzt auch durch das Erlebbare in unserer neuen Ausstellung, auch im ganz Praktischen. Also man kann natürlich nach wie vor ins Museum gehen, was ja auch sehr wichtig ist, kann sich alles erklären lassen und kann es auch auf spielerische Art und Weise ganz viel lernen.
2: Das interessiert ja auch die Kinder, die kann man dann ja gut heranführen an diese Sachen, dadurch spielerisch. Ne?
3: Genau, ne, weil parallel sieht man eben dann genau ganz konkret, wie Fische, wie Korallen aussehen, auch beschrieben alles und wird so schrittweise in die Welt des Wissens hineingezogen.
2: Frau Havers vom Bildungsministerium, Abteilung Kunst und Kultur. Hallo.
4: Hallo.
2: Warum ist es wichtig, HiDigital solche Projekte zu unterstützen und zu fördern? Was ist das Wichtigste daran?
4: Ja, es ist einfach wichtig, dass die Menschen sich damit identifizieren können und die Museen, die ja sehr konkurrieren, auch mit anderen Freizeitangeboten, dass sie einfach in eine zeitgemäße Entwicklung kommen, in eine zeitgemäße Vermittlung kommen und dadurch Zielgruppen erreichen, die eben sonst auf konventionellem Wege, auf analogem Wege nicht so zu erreichen sind.
2: Wie verändert die Digitalisierung die Bildungs- und Kulturarbeit? Wie verändert sich das dadurch?
4: Aus unserer Sicht natürlich einerseits, wie immer alles, als positive Aspekte und natürlich auch negative Aspekte. Einerseits natürlich die positiven Aspekte. Wir sind schneller vernetzt, größer vernetzt. Die kulturschaffenden Ergebnisse sind schneller online, sind schneller da. Auf der anderen Seite ist aber natürlich auch KI ein Reizthema, was den einen eben wirklich auch sehr hilfreich ist. Wir nutzen alle im Prinzip KI, wenn ich in Urlaub fahre, wenn ich irgendwo touristisch, lasse ich mir einen Plan über KI erstellen. Aber auf der anderen Seite ist eben auch dann ganz schwierig zu erkennen, ist das noch echt, ist das noch authentisch?
2: Schwierig, ja,
4: genau.
2: Auf jeden Fall.
4: Und in den Museen, so wie hier, ist es dann eben auch wirklich so, dass eben diese Authentizität einfach gewahrt bleibt. Die Museen sind Orte des Vertrauens auch.
2: Eben. Jetzt bin ich bei der Frau Lüderitz. Frau Lüderitz, Sie haben ja vorhin das mit der Frau Dr. Reinhardt so wunderbar im Duett, also im Dialog so dargestellt, was Sie alles gemacht haben. Und es war sehr viel Arbeit. Und was hat Sie jetzt daran besonders beeindruckt und begeistert und ist in Erinnerung geblieben?
5: Besonders schön ist eigentlich auch diese Zusammenarbeit mit allen Mitarbeitern gewesen. Also das ist ein ganz tolles Team gewesen. Wir hatten wirklich viel Spaß. Es gibt immer viel zu entdecken. Also das haben wir auch so ein bisschen anklingen lassen. Es ist schon manchmal verrückt, wo so aus Platzmangel manchmal auch Objekte gelagert werden, ja. in welchen Schachteln halt. Also Moncherie war immer sehr beliebt in Moncherie-Schachteln. Wir hätten auch eine Kulturgeschichte der Moncherie-Schachtel machen können, cool. In sehr viele Muscheln und Steine. Das ist dann halt auch, das bettet man dann natürlich um. Also da gibt es dann spezielle Museumsschachteln, die man dann jetzt benutzt. Aber auch allein sowas ist halt irgendwie lustig. Also das erheitert einen so ein bisschen den Tag und man bleibt trotzdem ehrfürchtig vor den Objekten, aber es ist so ein bisschen lockerer dann halt.
2: Und viel Arbeit war, haben Sie ja gesagt. Sie haben vorhin so schön gesagt, Sie haben Ordnung in das Chaos gebracht sozusagen.
5: Genau, ja. Und das ist wirklich wörtlich gemeint. Also manchmal steht man oder haben wir wirklich vor Schränken gestanden, wo wir gedacht haben, oh mein Gott, wo fangen wir da jetzt an? Aber man fängt dann einfach an, sozusagen Schritt für Schritt. Und dann ist es auch schön zu sehen, wenn es dann irgendwie sortiert ist und man sieht es dann alles so aufbereitet. Genau, und man findet halt auch Dinge wieder. Das ist wirklich
2: zu Hause. Man findet die Sachen auch besser wieder.
5: Genau. Und bei etwa 1 Million Objekten, die wir haben und diesen vielen Räumlichkeiten im Schloss und auch in unserem Außendepot, ist das halt eigentlich das A und O, dass man die Objekte dann auch wiederfinden kann. Dank der Digitalisierung kann man das sogar alles verschlagworten, dass man den Standort mit einscannt und dann weiß man immer genau, wo sich gerade welches Objekt befindet.
2: Also wird sich die Museumsdigitalisation auch noch weiterentwickeln?
5: Das wird auch noch dauern. Also das ist auch leider etwas, also ich meine, das ist ja wirklich schon seit Jahrzehnten, wird auch digitalisiert. Man hat halt begonnen, ich sag mal, mit einfachen Dateiformaten wie ein JPEG und dann heißt es dann, wir brauchen aber TIFFs. Man fängt auch immer ein Stück weit wieder immer von vorne an. Man geht 2 Schritte vorwärts und einen wieder zurück.
2: So, jetzt bin ich hier mit der Projektleiterin, mit der Antonie Lau, verabredet. Hallo Antonie.
6: Hallo.
2: Die Anspannung ist jetzt von dir gefallen. Du bist jetzt froh, dass die 3 Jahre gut gelaufen sind, sag ich mal.
6: So kann man sagen. Also das Revue passieren lassen dieser turbulenten 3 Jahre, also das war jetzt wirklich viel intensive Arbeit und spannende Einblicke in die Sammlung hier des Naturhistorischen Museums in der Heidecksburg. Und wir können schon sagen, nach der relativ kurzen Zeit, ne, können wir da doch gute Ergebnisse vorweisen. Wir haben also jetzt eine neue Dauerausstellung mit vielen neuen Attraktionen, möchte ich es schon fast nennen.
2: Ja, so kann man es eigentlich sagen, ja.
6: Wie das Rudolstädter Korallenriff. Ne? Ja. Das ist jetzt erstmal so, auf dem Schloss ein Korallenriff. Kann man sich überraschen.
2: Sehr ungewöhnlich.
6: Genau, ja. Genau, also die Naturkunde-Ausstellung ist wirklich generell überholt worden. Wir haben in die alte Ausstellung, die tolle Elemente hat, haben wir einfach ein paar neue Akzente gesetzt, so kann man sagen.
2: Was war jetzt die größte Herausforderung bei dem Projekt?
6: Da muss ich sogar nachdenken, weil es waren mehrere
2: Herausforderungen. Glaube ich auch. Es war alles eine einzige Herausforderung.
6: Erstmal, die größte Herausforderung ist, diese riesige Sammlung in diesem kurzen Projektzeitraum zu bearbeiten.
2: Und bist du jetzt ein bisschen traurig, dass du gehen musst nach 3 Jahren? Schade eigentlich, ne?
6: Auf jeden Fall. Es war ganz toll, hier in diesem Museumsteam zu arbeiten. Das ist gerade so ein bisschen ein emotionales Thema.
2: Ich
6: könnte mir vorstellen, dass hier noch sehr viel an Arbeitskraft gebraucht würde.
2: Vielleicht sehen wir uns wieder. Vielleicht kommst du wieder zurück. Und wo gehst du jetzt hin? Gehst jetzt nach Jena?
6: Nach Jena, in die städtischen Museen, ja.
2: Genau. Dann wünsche ich dir alles Gute, danke für deine Zeit. Wir gehen jetzt noch ein bisschen im Museum rum und vielleicht sehen wir uns hier wieder. Ich würde mich sehr freuen. Ja. Dankeschön. Es war ein wunderschöner Nachmittag, Tag kann man schon sagen, mit vielen interessanten Menschen und eine wunderbare Stimmung. Und ich war vor Ort und habe mit den genannten Leuten gesprochen. Musikalisch umrahmt wurde dieser Nachmittag von dem Duo Seitenverkehrt, Caroline Haare und Stefan Müller. Ich bin Lilo Franke, Radio SRB.

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1: Wunderschönen guten Abend. Auf der anderen Seite des Mikros schmeckt es schon.
2: Jawohl, schönen guten Abend. Grüßt euch. Schön, dass ihr wieder eingeschaltet habt. Nicht wieder, das erste Mal.
1: Ja.
2: In dieser Konstellation, weil wir haben viel zu viel Zeit.
1: Genau. Die muss weg.
2: Die Zeit muss weg. Und da haben wir gedacht, wir machen einfach mal, lassen die Wiederholung weg, die normalerweise an dieser Stelle läuft. Und bringen euch eine neue Tendenz Hard & Heavy. Und dann gucken wir einfach mal, wie gut uns das reingeht.
1: Ich finde, also die Idee finde ich total toll.
2: Sehe schon, mal gucken. Ja. Also es gibt einen, der fand die Idee nicht so gut, der ist heute auch nicht da.
1: Direkt abgewählt.
2: Nein. Markus konnte leider heute auch wieder nicht. In der freien Wirtschaft ist ein Typ halt auch hart verlangt. Und Arbeit, es geht nun mal leider vor Hobbys. Es ist eben leider
1: kann
2: so.
1: Kann man sich nicht immer aussuchen.
2: Ich denke aber zur nächsten normalen Tendenz, also was heißt normalen, ist ja Quatsch, zum normalen Sendetermin im letzten Montag im Monat, ist er dann wieder am Start. Gut, nichtsdestotrotz würde ich einfach mal einsteigen. Jo. Ganz normal, im Grunde.
1: Auf los geht's los.
2: Heute fangen wir mit einem kleinen Blick in die Vergangenheit an, denn die New Yorker Brutal Deather von Skinless, sagt ihr das was?
1: Gar nicht.
2: Okay, vielleicht der Schriftzug irgendwie. Also, bekannte Truppe. Die haben vor 20 Jahren ihre Platte Trample the Weak and Hurdle the Dead rausgebracht. Und es gereicht uns zum Einstieg. Und wir hören die Spills of the Sycophant. Skinless, bitteschön.

0: Skinless.
1: Ich frage mich, wie dieses an mir vorbeigehen konnte.
0: Ja. Ist ja auch schön auf der Plauze.
1: Ja.
0: Apropos Plauze.
1: Genau. Um Markus ein bisschen zu ärgern, starte ich jetzt hiermit unsere Dauerwerbesendung.
0: Oh.
1: Und er kann sich nicht wehren.
0: Das stimmt. Ja. Es soll aber nicht so rüberkommen, als ob das jetzt in Markus-Bashing wäre. Es ist
1: Nein.
0: wirklich ein reiner Zufall, dass er leider nicht da sein kann heute.
1: Genau. Und ich hätte auch so eine Dauerwerbesendung gemacht, von daher. Ob er da ist oder nicht.
0: Ich wollte gerade sagen, er ist halt ein bisschen mit mehr Schimpfwörtern abgegangen.
1: Ja, definitiv. Genau. Es ist nämlich heute die letzte Chance, nochmal auf unser UDF zu sprechen zu kommen.
0: Richtig.
1: Das am 26. und 27. Juni stattfindet. Mhm. Und selbstverständlich habe ich da wieder was mitgebracht. Und zwar gehen wir jetzt mal nach Bayern.
0: Auch schön dort.
1: Genau. Bayern ist auch schön. Wir hatten ja auch schon zu Gast. Und die spielen am 27.06. um 22:45 auf dem UDF. Flashcrawl.
0: Oh, geilo.
1: Ja, ja. Stimmt. Und da kam jetzt aktuell eine neue Single raus, die auf den Namen lautet Blood Dominion. Das Album dazu soll am 12.06. rauskommen. Also ich bin vorsichtig optimistisch, dass wir das ein oder andere dann auf dem UDF zu hören kriegen.
0: Sehr gut.
1: Vom neuen Album. Genau, und da hören wir jetzt direkt mal rein. Blood Dominion von Flashcrawl. Bitteschön.

0: großes Kino. Ich freue mich drauf.
1: Ja, ich glaube auch. Das Wort, wir sind ja nicht, also sind schon der Headliner, ja, aber nicht die letzte Band des Abends. Da kommt dann noch, glaube ich, noch ein Rausschmeißer. Bin ich falsch? Ja, vielleicht. Ich denke schon.
0: Wenn du es nicht weißt.
1: Alles schon wieder weg.
0: Ja, wir sehen, gelacht, gelöscht. Genau.
1: Raus damit. Ja, fantastisch. Das Wort gut. Ein würdiger Headliner. Kann man nicht anders sagen.
0: Ich denke auch.
1: Auch würdig sind, also kommen wir von Bayern nach Norwegen, ist es, glaube ich. mit Morbid Desires veröffentlichen die Osloer von Toulouse. Sagt ihr das was?
0: Ja.
1: Ihre achte LP in ihrer mittlerweile 35-jährigen Geschichte. Nicht ganz so alt wie Flashcrawl, aber unwesentlich. 35 ist, musst du ja trotzdem auch erstmal machen.
0: Ja.
1: Ne? Und
0: schon eine Ansage.
1: Definitiv. Und Toulouse ist eine von den Truppen, die sich im Grunde auch überhaupt nicht verbogen haben und einfach ihren Scheiß durchgezogen haben und schon allein deswegen gehören sie irgendwie gewürdigt. In meiner Welt, Black Metal Meisterwerk, diese Platte, hätte ich diesen alten Herrn, ich muss es wirklich sagen, gar nicht so zugetraut. Aber, weit gefehlt, richtig starkes Stück Wahnsinn. Und ich sage Wahnsinn, weil der nächste Song, der heißt, heißt nämlich Wahnsinn. Mm. Eben nur auf Norwegisch. Da heißt es nämlich Vanvit. Aber es heißt Wahnsinn.
0: Eine Überleitung.
1: Wahnsinn, oder?
0: Es ist Wahnsinn.
1: Absoluter Wahnsinn. bevor ich mich hier um Kopf und Kragen rede, hören wir Toulouse mit Vanvit. Bitteschön.

0: Todus, Freunde.
1: Total willen, du.
0: Wahnsinn, um dieses Wort nochmal zu bemühen. Wanwit hieß der Song von der im Grunde noch gar nicht so lange veröffentlichten Platte Morbid Desires. Wie gesagt, absolutes Meisterwerk, hätte ich so von den Jungs nicht erwartet. Mhm. Sehr schön.
1: Jo. Ja. wir machen mal was ganz Neues. Natürlich bleiben wir bei der Dauerwerbesendung, aber dieses Mal geht's zusätzlich noch ums Rockharz.
0: Ein neuer Name in der Werbung.
1: Jawohl. Denn wenn es gut läuft, sind wir als Radio dieses Jahr das erste Mal auch auf dem Rockharz vertreten.
0: Tatsächlich, ja.
1: Vom 1. bis zum 4. Juli.
0: Ist noch ein bisschen hin, ja.
1: Ja, aber in greifbarer Nähe.
0: Definitiv.
1: Findet wie immer in Ballenstedt statt. Und
0: Ballenstedt statt.
1: Okay. <Jupp. lacht> Und die kommen unter anderem mit Bands wie Agnostic Front, Alice Cooper, Biohazard, Krypta, Walls of Jericho, Paradise Lost um die Ecke. Mhm. Also fahren schon ganz schön was auf.
0: Definitiv. Alles, was irgendwie gerade in aller Ohren am Start ist.
1: Sehr auf gut. jeden Fall. Mhm. Und ich habe mir da was rausgepickt, wo ich ganz gerne mal reinhören würde.
0: Sehr gut.
1: Und zwar geht's nach Polen.
0: Ja, wo sonst?
1: Und dort sind zufälligerweise seit 30 Jahren Decapitated zugange.
0: Das ist auch eine gute Wahl.
1: Mhm. Und obendrein hat das Album Organic Hallucinosis 20-jähriges Jubiläum. Also es läuft absolut rund.
0: Super.
1: Und deswegen lauschen wir jetzt mal dem Titel Post Organic von Decapitated. Bitteschön.

0: Agitated.
1: Ja.
0: Auf dem diesjährigen Rock Harz.
1: Genau. Das geht mir gut rein.
0: Das glaube ich. von Polen wieder etwas Richtung Norden. Und ein bisschen mit weniger Gas.
1: Okay.
0: Und wieder auch ein bisschen noch weiter zurück in der Geschichte als jetzt die paar Jahre hier. die Schweden von Candlemass. Ohne Zweifel eine der Doom-Bands, die man kennen muss, soll, darf,
1: okay.
0: Sollte.
1: Okay.
0: Ich sehe schon. Die haben am 10. Juni 86, ne, also vor rund 40 Jahren, ihr Debütalbum rausgebracht, was sich dann nennt Epicus Doomicus Metallicus. Verstehst du?
1: Okay.
0: So. Mit mehr Bier, als ich jetzt habe, fast nicht zu machen.
1: Aber jetzt bin ich, jetzt hast du mich, jetzt bin ich gespannt, dass du diese Wissenslücke bei mir schließt.
0: Ja, ja, und wir hören mal rein, wie es halt Doom so üblich ist, relativ lange Songs, aber ich habe, ich denke, einen guten Kompromiss gefunden. Wir hören mal rein, wie gesagt, in das Debüt von Candlemass, in den Song Crystal Ball. Candlemass, bitteschön.

0: Das war jetzt gar nicht mal so schön.
1: Du Banause.
2: Ich wollte nur.
0: Mensch. Sag ja nichts, ich meine ja bloß.
1: Sag mal. Candlemass, Mensch.
0: Ja, aber nein. Ich möchte jetzt nach Brandenburg.
1: Ja, okay, ist auch im Norden.
0: Genau, dort sind nämlich seit 2017 Winter's Howl zugange.
1: Okay.
0: Haben 2020 das letzte Album rausgebracht, aber vor wenigen Wochen eine neue Single.
1: Okay.
0: Keiner weiß, ob und wann es da ein Album dazu gibt, aber die Single hat mir gut gefallen.
1: Die geht dir gut rein, sagst du?
0: Ja.
1: Okay.
0: Und da würde ich jetzt direkt mal reinlauschen. Sie lautet auf den Titel Lantern. Mhm. Und ja, ich wünsche euch viel Spaß. Winter's Howl. Bitteschön.

0: faul. Also, und ich finde das ganz großartig. Da muss ich mal sagen, hier Ritterschlag, nicht viele Lieder, also nicht immer, die ich so raussuche, schaffen es auch in meine Auto-Playlist. Das schon. Das ist ja quasi für mich der heilige Gral.
1: Ich verstehe. Ja.
0: Ja.
1: So ist das also.
0: So ist das.
1: Also ist Auto, Aufnahme in das Auto, in die Auto-Playlist, schon dann praktisch, schon geile Musik dann.
0: Ja. Würde ich so sagen.
1: Bin ich bei dir. Hast du recht. Ich mag auch nur im Auto hören, weil ich nicht ganz so viele Wege und so lange im Auto sitze, da willst du schon gut unterhalten sein.
0: Ja,
1: und da greifst du auf Dinge zurück, die richtig gut reingehen.
0: Mhm. Und gerade wenn du früh zerknüllt unterwegs bist, dann muss es schon passen.
1: Ja, müssen sie ja, die Falten müssen ausgehauen. Ja.
0: Genau. Da brauchst du nicht mit an Danny Thüring anfangen.
1: So, haben wir die Kollegen auch mal benannt.
0: Entschuldigung.
1: Okay. Sehr gut. So, aus Brandenburg hast du gesagt.
0: Ja.
1: Wieder hoch in den Norden. Seltsamerweise ist es bei mir wieder so, dass man immer wieder in Skandinavien rauskommt. Nützt ja nichts. Die alten Recken von Dark Throne haben wieder eine neue Platte rausgebracht, ja? Die sich nennt Prehistoric Metal. Punkt.
0: Okay.
1: Kann man so machen.
0: Damit ist alles gesagt.
1: Ja, Punkt. Bei den letzten Dark Throne Platten war ich gar nicht so irgendwie, warum auch immer, irgendwie so erfreut, dass das irgendwie wieder eine Platte rausbringt. Wahrscheinlich hängt man so ein bisschen in den 90ern fest.
0: Mhm.
1: Aber das sind sie eben nicht mehr. Es ist lange vorbei, diese Zeit. Nichtsdestotrotz bringen die kontinuierlich ganz, ganz starke Mucke raus. Sehr undergroundig, sehr roh.
0: Mhm.
1: Aber genauso will man sie auch haben von Dark Throne. Bevor ich mich weiter verstricke in irgendwelche Sätze, hören wir einfach mal rein in den Song Prehistoric Metal von Dark Throne. Ganz, ganz starkes Teil. Viel Spaß.

0: Darkthrone, liebe Freunde.
1: Auch nett.
0: Geht dir gar nicht gut rein, sagst du?
1: Nö, irgendwie hat es mich nicht so aus der Hose geschossen.
0: Schade, schade. Also nicht wegen deiner Hose, aber finde ich...
1: genau so stehen lassen.
0: finde ich seit, wie gesagt, ganz, ganz starke Platte. Prehistoric Metal, die Platte und der Song. Geht wieder ein bisschen zurück in die 90er, zumindest so vom Feeling her. Finde ich schon ziemlich stark. Kann einem gut gefallen, muss nicht. Was uns beiden gut gefällt, ist das Underground Death Fest.
1: Auf jeden Fall. Und zwar 26. 27. Juni.
0: Ja.
1: Zusammen mit unseren Freunden vom Descendences. Genau. In dem Grün.
0: Jawohl.
1: Und da bin ich quasi im Geiste mit in den 90ern.
0: Oh.
1: Und auch in Schweden.
0: Ah.
1: Also Norden.
0: Skandinavien geht immer.
1: Ja, ja. Was Rechtes kommt wieder. Das ja. ist so. Und zwar Wombat spielen am Samstag, dem 27. auf. Seit 1990 zu Gange, davor schon als The Shadows. Mal mit Unterbrechung zwischendurch, seit 2014 wieder so aktiv. Mhm. Aber da ist auch nur noch der Gitarrist original übrig.
0: Ja.
1: Aber das schändet ja nicht. Ne? Genau. Und auf jeden Fall hören wir da jetzt direkt mal rein in das Album Beyond the Apples. Und ich... Also Asche auf mein Haupt, ich habe gar nicht aufgeschrieben, wann das rauskam, aber es ist noch gar nicht mal so alt. Da bin ich mir relativ sicher.
0: Okay.
1: Und der Titel lautet Words Unspoken.

0: Also ich muss sagen, ich habe die Kritiken von dem Album gelesen, das im Übrigen Februar, März letzten Jahres rauskam.
1: Siehst du, hast ja gesagt, ist noch nicht ganz so alt.
0: Genau. Und eigentlich, also war jetzt nicht so herausragend von Bewertungen her, aber ich fand es, also ich fand es stark.
1: Ein schöner Oldschool Death Metal. Ja. Das muss man alles mögen, aber
0: ich will da nicht schnüllen.
1: Ne, denke ich, sehe ich genauso. Ja. Absolut. Ja, auf unserem Underground Death Fest Ende Juni, in wenigen Tagen im Grunde. Ja. Also, wenn man so will, 2 Wochen noch.
0: Genau.
1: Ja.
0: Das wird chicky.
1: Sehr schön. Von Oldschool Death Metal zu, ja, wieder zurück nach Norwegen. Wieder Black Metal.
0: Überraschend.
1: Ist halt so. Aber, und es ging nicht anders, Gorgoroths Antichrist wird 30.
0: Oh, ja.
1: Und das Mut. Ja, kann ich mir nicht entgehen lassen. Damals mit 3 Mann, die da federführend am Start waren, Head am Singen, Infernus natürlich als Gitarrist, Bassist und alles drumrum und Frost von Satyricon an dem Schlagzeug. Egal wie, für mich immer noch eine der Black Metal Alben der zweiten Welle, also in den 90ern, und ohne große rumzulabern, spielen wir einfach den Opener, der da heißt Bergtrollets Heaven. Ganz, ganz starker Song. Gorgoroth, bitteschön.

0: Morgoroth.
1: Großartig.
0: Weiß ich nicht genau, aber doch, also in meiner Welt auf jeden Fall.
1: Schon. Also ich gehe da absolut mit.
0: Ganz, ganz großes Kino. Ganz, ganz großes Kino. Alle anderen Worten sagen, ach, diese Gurkentruppe braucht kein Mensch. Falsch. Es ist anders. Ganz anders. Ja, Gorgoroth, Bergtrollitz, Heaven, Haven, ja, Antichrist, Opener. Ganz, ganz starke Platte. Und die, die es noch nicht kennen, sei es wärmstens empfohlen. So, apropos empfehlen.
1: Wir empfehlen uns.
0: Danke, tschüss. Mit Blick auf die Uhr. Wollen wir noch einmal zusammenfassen unsere Dauerwerbesendung?
1: Genau. Und zwar am 26. 27. Juni das Underground Death Fest mit unseren Freunden von Death Sentences in Liebengrün.
0: Jawohl.
1: Wird ganz großes Kino.
0: Denke ich auch.
1: Dann die nächste Sendung am 29.06.
0: Genau, gleich der Montag hinterher. Das ist ja ein Wahnsinn, ereignisreicher Juni.
1: Rätselbacken.
0: Wirklich schon.
1: Und Anfang Juli, 1. bis 4. 7. geht es dann mit dem Rockharz weiter.
0: Genau so.
1: Straffes Programm. Der Sommer geht los.
0: Jawohl, da müssen Dinge passieren.
1: Genau so ist es.
0: Ja, zur nächsten Sendung hoffen wir, dass der Markus wieder da ist, ja. Weil er fehlt schon.
1: Ja, es mangelt mir an Schimpfworten.
0: Ach so, ja, ja, klar. Den Leuten vielleicht auch da draußen. Mir persönlich auch. Von daher, Markus, rede mit deinem Chef. Das geht so nicht mit dieser Scheißarbeiterei.
1: Das können wir so nicht mehr machen. Auf damit.
0: Ja, auf jeden Fall. Ja, letzter Song, den machst du, Jule. Ich sag schon mal tschüss. Und wir sehen und hören uns, oder? Da draußen.
1: Ja. Auf jeden Fall. Und von mir bekommt ihr jetzt zu guter Letzt noch Saibcore, die auch auf dem Rockharz spielen. Sind aus Mannheim seit 2007 zugange. Und die haben auch eine ruhigere Nummer rausgebracht, die mir richtig gut gefällt.
0: Okay.
1: Und die gebe ich euch jetzt zum Abschied noch mit. Die Single heißt Make Me Real von 24. Und wir hören uns dann das nächste Mal. Macht's gut.
0: Und tschüss.

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0: schon 23 Uhr.
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